0: Am 25. Juni 2011 wurden in Paris am Hauptsitz der UNESCO 5 deutsche Waldgebiete in die Welterbestätte Buchenurwälder der Karpaten und alte Buchenwälder Deutschlands aufgenommen. Begleiten Sie im Jubiläumsjahr einen Ranger auf eine Wanderung durch die Serrana Buchenwälder und genießen Sie das üppige Grün des Frühsommers sowie die eindrucksvolle Dynamik der sich entwickelnden Wildnis. Spannende Einblicke in diesen besonderen Lebensraum und seine tierischen wie pflanzlichen Bewohner runden das Erlebnis ab. Das Ganze findet am 9. Mai 2026 um 10 Uhr statt. Es geht circa 4 Stunden und Sie werden 7 Kilometer wandern. Der Treffpunkt ist in Dianenhof bei Karpin 17237 am Waldparkplatz.
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Das Jugendmediencamp in Kratzeburg. 5 Tage voller Abenteuer für junge Medieninteressierte. Junge Medienbegeisterte, aufgepasst. Das alljährliche Jugendmediencamp ist zurück und verspricht 5 Tage voller spannender Workshops zum Ausprobieren, Badesee, Camping und vieles mehr. Vom 22. bis 26. Mai findet das beliebte Medienevent für alle von 14 bis 26 Jahren statt. Das seit 1994 stattfindende JMC ist eine Veranstaltung für junge Kreative und Medienschaffende, die sich für Journalismus, Social Media, Video- und Audioproduktion und andere Medienformate interessieren. Das Camp bietet ein breites Spektrum an Workshops, Diskussionen und praktischen Übungen, angeleitet von erfahrenen Teamenden aus der Branche. In Gruppenprojekten haben die Teilnehmenden Gelegenheit, sich auszuprobieren und gemeinsam ihre kreativen Ideen umzusetzen. Vorkenntnisse sind nicht erforderlich, lediglich Lust, sich auszuprobieren.

Und auch der Spaß kommt nicht zu kurz. Neben den Workshops gibt es genug Zeit, um neue Freundschaften zu schließen, bei der Silent Disco zu tanzen, abends am Lagerfeuer zu sitzen oder an Mini-Workshops wie Feuerspucken teilzunehmen. Praxisnah lernen die Teilnehmenden nicht nur theoretische Grundlagen, sondern setzen das Gelernte direkt in die Tat um. Ob als Teil einer Redaktion, beim Gründen einer Band oder im Radiostudio. Hier können die Jugendlichen ihre Talente entdecken und ausleben. Interessiert? Dann schnell anmelden und für nur 50 Euro inklusive Vollverpflegung einen Platz auf dem Jugendmediencamp vom 22. bis 26. Mai 2026 sichern. Weitere Informationen, Einblicke und die Anmeldung sind auf der Website www.jmc.jetzt zu finden.

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Der bekannte deutsche Liedermacher und Kinderbuchautor Gerhard Schöne gibt ein besonderes Konzert auf der Burg Stargard unter dem Motto Kalle Heiner Jule, lass uns eine Welt erträumen, dürfen sich Kinder und Erwachsene gleichermaßen auf ein unvergessliches musikalisches Erlebnis freuen. Gerhard Schöne begeistert seit 2 Generationen jung und alt. Seine Lieder für Kinder sind in Ost, West, Süd und in der Mitte Deutschlands gleichermaßen geschätzt. Vom Feuilleton der FAZ über die Kinderprogramme im Hörfunk bis hin zum Kirchentag in Hamburg oder der komischen Oper in Berlin. Auch im Schulunterricht und in Kinderchören sind seine Lieder fester Bestandteil. In der DDR zählte Schöne zu den bekanntesten Interpreten und war gleichzeitig ein aktiver Mitgestalter der Wendezeit 1989 bis 90. Bis heute ist er gesellschaftlich engagiert, geprägt von seinem christlichen Glauben. Seine Texte sind oft einfühlsam, Gesellschaftskritik. Populär wurde er vor allem durch seine Sammlung von Kinderliedern aus aller Welt sowie eigene Kompositionen, darunter Klassiker wie Kinderland oder Jule wäscht sich nie. Auch seine Lieder für Erwachsene haben breite Anerkennung gefunden. Das Live-Erlebnis seiner Konzerte gilt als Höhepunkt für die kleinen wie die großen Zuhörer. Neben seinen bekannten Hits wie Jule oder der Popel wird das Konzert auf der Burg Stargard auch viele andere ausgewählte Lieder präsentieren. Gerhard Schöne ist UNICEF-Botschafter und Sonderbotschafter der Initiative Verbundnetz der Wärme. Seit der Wende 1990 hat er über 20 Alben und 2 Bücher veröffentlicht, nämlich Wenn František niest und Mein Kinderland. Seine Songbücher erreichen regelmäßig 2-stellige Auflagen und tragen zur nachhaltigen Verbreitung seiner Texte bei. Das Konzert findet am 31.

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0: Heute gibt es einen heiteren Wechsel aus Quellwolkenfeldern und Sonnenschein. Es bleibt trocken bei Temperaturen zwischen 14 und 17 Grad, am Bodden etwas kühler. Der Wind ist schwach am Bodden auch mäßig unterwegs und kommt aus nordöstlichen bis östlichen Richtungen. Die kommende Nacht ist dann tendenziell eher gering bewölkt bis klar und niederschlagsfrei. Bei Temperaturen zwischen 7 und 3 Grad kann es örtlich aber auch leichten Frost in Bodennähe geben. Örtlich auch flache Nebelfelder, das Ganze bei einem schwachen Wind aus Nordost bis Ost. Morgen dann ein bunter Mix aus Sonne und Wolken. Es bleibt trocken bei höchsten Temperaturen zwischen 13 und 17 Grad und einem schwachen bis mäßigen Wind aus Richtungen um Ost. Die Nacht zum Sonnabend ist dann wolkig bis gering bewölkt und niederschlagsfrei bei tiefsten Temperaturen zwischen 9 und 4 Grad und einem schwachen Wind aus Ost bis Südost. Und der Sonntag zeigt sich dann wolkig und meist trocken. Die Temperaturen steigen auf 18 bis 20 Grad, am Bodden etwas kühler, der Wind schwach aus unterschiedlichen Richtungen. Die Gräserpollen, die fliegen zurzeit mit geringer, die Birkenpollen mit geringer bis mittlerer Intensität.
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Wir haben die neue Single von Alex Warren, Fever Dream, in dem er über das Gefühl des Verliebtseins singt, das sich anfühlt wie ein Fiebertraum. Und in seinem dazugehörigen Video träumt er dann von Paris Hilton. Unbedingt anschauen, ist lustig.

Auch wenn sie schon wieder aus den Top 100 der deutschen Singlecharts rausgeflogen ist, spielen wir euch nochmal den Siegertitel des deutschen Vorentscheids zum ESC, zum Eurovision Song Contest. Sarah Engels und Fire.

0: Ob moderne Technik oder allzu menschliche Eigenheiten, die plattdeutsche Sprache beweist einmal mehr ihre Wandlungsfähigkeit. Das Fritz-Reuter-Literaturmuseum Staffenhagen und der Heimatverband Mecklenburg-Vorpommern e.V. suchen die schönste plattdeutsche Wortneuschöpfung des Jahres 2026 und laden sie herzlich ein, an der Entscheidung mitzuwirken. Gesucht wurden Begriffe, die hochdeutsche Wörter originell und lebendig ins Niederdeutsche übertragen, um die Sprache aktiv für den modernen Alltag weiterzuentwickeln. Aus zahlreichen Einsendungen hat die Fachjury 5 Begriffe für die Endrunde ausgewählt, die nun zur öffentlichen Abstimmung stehen. Die Nominierten decken ein breites Spektrum aktueller Phänomene ab. Triddelfitzen beschreibt das Verhalten eines Aufschneiders, der viel Meinung bei wenig Ahnung zeigt. Der Batterieknose steht für die E-Zigarette, während Tauhus Marachen die Arbeit im Homeoffice bezeichnet. Zoomdösch fängt die Müdigkeit nach zahlreichen Videokonferenzen ein und das Lögendötje ist die plattdeutsche Antwort auf Fake News und Falschmeldung. Nun liegt die Entscheidung bei Ihnen. Noch bis zum 13. Mai 2026 können Sie online für Ihre persönlichen Favoriten votieren. Die Teilnahme ist über die Internetseite des Fritz-Reuter-Literaturmuseums unter www.frlm-mv.de Plattwort des Jahres 2026/ möglich. Welches Wort das Rennen macht, wird am 30. Mai 2026 im Rahmen der Plattdeutschen Woche in Staffenhagen feierlich bekannt gegeben. In diesem Rahmen werden zudem die Siegerwörter aus den weiteren Kategorien präsentiert.
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Luisa und ihr blauer Himmel, es geht um das Gefühl, frei zu sein. Das beschreibt sie ungefähr so. Oh, lasst mich leben, wie ich will, unter den Sternen, unter dem brennenden Mond. Weit weg von all den Problemen, lasst mich leben unter meiner blauen Sonne. Und wir haben noch was Neues. Tiffany macht seit einigen Jahren Musik. Jetzt ihr neuestes Werk, Vertigo, Tiffany Ayres.

alle Freunde des Cheerleading da draußen unter euch. Das war Mickey von Tony Basil. Und nur so viel sei gesagt, es geht nicht um Mickey Mouse dabei. One-Hit-Wonder von Tony. Sie hatte den Titel damals neu aufgenommen, denn im Original ist er von Racy und heißt Kitty.

0: Heute gibt es einen heiteren Wechsel aus Quellwolkenfeldern und Sonnenschein. Es bleibt trocken bei Temperaturen zwischen 14 und 17 Grad, am Bodden etwas kühler. Der Wind ist schwach, am Bodden auch mäßig unterwegs und kommt aus nordöstlichen bis östlichen Richtungen. Die kommende Nacht ist dann tendenziell eher gering bewölkt bis klar und niederschlagsfrei. Bei Temperaturen zwischen 7 und 3 Grad kann es örtlich aber auch leichten Frost in Bodennähe geben. Örtlich auch flache Nebelfelder, das Ganze bei einem schwachen Wind aus Nordost bis Ost. Morgen dann ein bunter Mix aus Sonne und Wolken. Es bleibt trocken bei höchsten Temperaturen zwischen 13 und 17 Grad und einem schwachen bis mäßigen Wind aus Richtungen um Ost. Die Nacht zum Sonnabend ist dann wolkig bis gering bewölkt und niederschlagsfrei bei tiefsten Temperaturen zwischen 9 und 4 Grad und einem schwachen Wind aus Ost bis Südost. Und der Sonntag zeigt sich dann wolkig und meist trocken. Die Temperaturen steigen auf 18 bis 20 Grad, am Bodden etwas kühler, der Wind schwach aus unterschiedlichen Richtungen. Die Gräserpollen, die fliegen zurzeit mit geringer, die Birkenpollen mit geringer bis mittlerer Intensität.
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Mit der neuen Konzertreihe Kräutergartenklänge erweitert die Burg Stargard ihr kulturelles Angebot um ein besonderes Open-Air-Format. An insgesamt 4 Sonntagen in den Monaten Mai bis August sind Besucherinnen und Besucher eingeladen, den Nachmittag in entspannter Atmosphäre bei Live-Musik im Kräutergarten der historischen Burganlage ausklingen zu lassen. Die Veranstaltungen verbinden Natur- und Kulturerlebnis auf besondere Weise. Inmitten des idyllischen Kräutergartens der Burg Stargard präsentieren Künstlerinnen und Künstler unterschiedliche musikalische Stilrichtungen, von ruhigen, gefühlvollen Klängen bis hin zu lebendigen und mitreißenden Darbietungen. Der Auftakt der Reihe ist am Sonntag, den 10. Mai um 15.30 Uhr. Zum Start tritt die junge Sängerin Alina Sebastian auf. Mit ihrer Musik verbindet sie traditionelle Country-Elemente mit moderner Popmusik und zeigt damit sowohl eine frische internationale Note sowie eine tiefe persönliche Authentizität. Die weiteren Termine sind dann nachher der 7. Juni, der 12. Juli, der 30. August und das Ganze immer um 15.30 Uhr. Der Eintritt ist frei. Die Künstlerinnen und Künstler freuen sich aber über freiwillige Spenden. Und die erste Veranstaltung ist jetzt am Sonntag, den 10. Mai um 15.30 Uhr.

0: in der nächsten halben Stunde lassen wir mal den Jens Fischer an die Regler.
1: 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Und die erste hier bei uns ist die Denise. Denise stellt ihren Kerl zur Rede und sagt: Schenk mir keine Rosen,

0: denke, Denise, gib ihm noch eine Chance. Du bist der Mensch, den ich immer noch brauche.
1: Liebe mich, gib mich nicht auf. Und jetzt, Sisi Catch.

Mir war ganz entfallen, dass Cissy Kitsch damals auch Deutsch gesungen hat. Ist natürlich Blödsinn. Es war Mary Rose. Und keine Träne tut mir leid. Hat schon mal was von Dieter Bohlen gecovert. Nämlich, ich bin stark nur mit dir.

Das war eine vertrackte Situation. Sie ist schon mit ihrem neuen Typen zusammen und liebt immer noch den Ex. Nachts höre ich dich manchmal weinen. Von Helmut Frei. 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So, wir stehen am Bahnhof. Der Zug fährt ein. Wohin fährt er denn bloß?

0: So, Herr, wie auch immer Sie heißen, kommen Sie einfach rein.
1: Ich bin Bruno Wolf und seit 15 Jahren hier.
0: Aha.
1: Ich war immer pünktlich und habe meine Arbeit getan, Tag für Tag.
0: Ja, das weiß ich zu schätzen.
1: Und ich habe meinen Mund gehalten. Aber heute muss es raus. Hey Boss, ich brauch mehr Geld.
2: Nein, vergiss es! Das ist doch... Du bist böse!

0: Verantwortlich für die nun folgende Sendung ist Margitta Beisheim.
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4: Minkas Überraschung. Auf dem Bauernhof ist das Schnattern, Gackern und Grunzen heute besonders laut. Ha, ha, ha, gluckst das Huhn Wilhelmine. Guckt mal, unsere Katzendame Minka wird jeden Tag dicker. Wenn sie weiter so viel frisst, platzt sie bestimmt irgendwann. Alle kichern. Schwarte, das mollige Ferkel, lacht sogar so sehr, dass es sich sein Bäuchlein halten muss. Hihi, quiekt Schwarte vergnügt. Endlich bin ich nicht mehr das pummeligste Kleintier auf dem Hof. Also wirklich, Minka, schnattert die Gans Gertrud vorwurfsvoll. Willst du nicht endlich mal eine Diät machen? Doch Minka schmunzelt nur. Eine Diät? So etwas habe ich nicht nötig. Ich wette mit euch, dass ich ganz normal weiterfuttern kann und trotzdem spätestens in einer Woche wieder super schlank bin. Das schaffst du nie, ruft Gertrud siegessicher. Dann erkundigt sie sich neugierig. Und worum wetten wir? Überlegt Minka. Wenn ihr gewinnt, bekommt ihr alle einen extra Leckerbissen von mir. Und wenn ich gewinne, müsst ihr mir einen Gefallen tun. Hurra, die Wette gilt, quiekt Schwartes kleine Schwester Lara. Für Leckerbissen ist sie immer zu haben. Außerdem ist Lara ganz sicher, dass Minka ihre Wette verlieren wird. Eine Woche später macht Schwarte eine tolle Entdeckung. Seht mal da, lauter kleine Minkas! Und tatsächlich, auf dem Hof tummeln sich drei winzige, kuschelige Katzenkinder, die Minka bis auf die Schnurrhaare ähnlich sehen. Na sowas, staunt Gertrud. Minka ist Mama geworden. Wer hätte das gedacht? Wieder schnattern, gackern, grunzen und krähen alle durcheinander. Wie niedlich die kleinen Racker sind, ruft der Hahn Fridolin entzückt. Und so schlank, staunt Schwartes Mutter. Ganz die Mama, meint Gertrud. Ja, Minka sieht richtig hübsch aus heute, findet sogar Wilhelmine. Plötzlich prustet Gertrud los. Wisst ihr, was? Minka hat unsere Wette gewonnen. Herzlichen Glückwunsch, Minka, kräht Fridolin fröhlich. Die sind ja so niedlich, deine getigerten Kätzchen. Und du bist eine bezaubernd schöne Mutter. Du hast unsere Wette gewonnen. Gertrud, Wilhelmine und Schwarte nicken heftig. Glücklich schnurrt Minka. Danke für eure guten Wünsche. Und schelmisch fügt sie hinzu. Dann darf ich euch ja jetzt um einen Gefallen bitten. Tja, nun, murmelt Fridolin. Doch bevor noch irgendjemand protestieren kann, sagt Minka schnell. Ich wünsche mir, dass ihr abwechselnd Babysitter für meine kleinen Räuber seid. Damit sind alle einverstanden. Wenn's weiter nichts ist, seufzt Wilhelmine erleichtert. So kommt es, dass Minkas Kinder immer Freunde zum Spielen haben.

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Alle Welt ist gespannt, wie das neue Biopic über Michael Jackson mit dem schönen Namen Michael in der Welt ankommt. Und wir stellen schon mal drauf ein mit Man in the Mirror.

0: Na dann, endlich mal wieder ein Grund ins Kino zu gehen, zu Michael. Ist es ein Zug? Nein, es ist kein Zug, es ist Captain Sensible und sein What?
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0: Fletcher. Oh Mann, ist der süß.
1: Ich will alles über seine Frau wissen, über seine Eltern, seine Spielprobleme, Urinproben und Pornovideos, die er ausleiht.
2: Okay, okay, okay.
0: Ein bisschen alt vielleicht.
3: Das war der Musikmix in Runde 8. Wir gehen raus mit der Schwester von Michael Jackson, Janet. What have you done for me lately?

0: Heute gibt es einen heiteren Wechsel aus Quellwolkenfeldern und Sonnenschein. Es bleibt trocken bei Temperaturen zwischen 14 und 17 Grad, am Bodden etwas kühler. Der Wind ist schwach, am Bodden auch mäßig unterwegs und kommt aus nordöstlichen bis östlichen Richtungen. Die kommende Nacht ist dann tendenziell eher gering bewölkt bis klar und niederschlagsfrei. Bei Temperaturen zwischen 7 und 3 Grad kann es örtlich aber auch leichten Frost in Bodennähe geben. Örtlich auch flache Nebelfelder, das Ganze bei einem schwachen Wind aus Nordost bis Ost. Morgen dann ein bunter Mix aus Sonne und Wolken. Es bleibt trocken bei höchsten Temperaturen zwischen 13 und 17 Grad und einem schwachen bis mäßigen Wind aus Richtungen um Ost. Die Nacht zum Sonnabend ist dann wolkig bis gering bewölkt und niederschlagsfrei bei tiefsten Temperaturen zwischen 9 und 4 Grad und einem schwachen Wind aus Ost bis Südost. Und der Sonntag zeigt sich dann wolkig und meist trocken. Die Temperaturen steigen auf 18 bis 20 Grad, am Bodden etwas kühler, der Wind schwach aus unterschiedlichen Richtungen. Die Gräserpollen, die fliegen zurzeit mit geringer, die Birkenpollen mit geringer bis mittlerer Intensität. Der Frühling ist in vollem Gange und mit ihm entfaltet sich die heimische Vogelwelt in ihrer ganzen akustischen Vielfalt. Der Gesang von Vögeln in Wäldern und an Seeufern ist dabei nicht nur ein stimmungsvolles Naturerlebnis, sondern auch ein wichtiger Indikator für die Gesundheit unserer Ökosysteme. Vor diesem Hintergrund laden die Grünen vor Ort herzlich zu einer Vogelstimmenwanderung am Sonnabend, den 16. Mai ein. Gemeinsam mit der BUND-Naturführerin Irene Blendinger, der Landtagsabgeordneten Jutta Wegner sowie weiteren Engagierten führt die Wanderung an das Ufer des Tollensesees und in Richtung Broda-Holz. Im Mittelpunkt steht der Lebensraum heimischer Vögel und die Einordnung der zu hörenden Vogelstimmen. Welche Arten sind typisch für unsere Region? Welche Veränderungen lassen sich beobachten? Und welche Rolle spielen intakte Lebensräume für den Erhalt der biologischen Vielfalt? Die Wanderung beginnt um 6 Uhr am Café Broda in Neubrandenburg. Im Anschluss sind alle Teilnehmenden herzlich zu einem gemeinsamen Frühstück im grünen Laden in der Friedländer Straße eingeladen. Da gibt's dann Raum für Austausch und vertiefende Gespräche. Die Veranstaltung richtet sich an alle Naturinteressierten. Vorkenntnisse sind nicht erinnerlich. Nochmal die Daten. Samstag, der 16. Mai, 6 Uhr. Treffpunkt ist der Wanderparkplatz Ölmühlenstraße in Neubrandenburg in der Nähe des Café Broda. Eine Anmeldung ist nicht erforderlich.
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Wir haben eine ganze Menge vor in dieser Runde. Gehen nach Japan, danach in die Nähe eines Atomkraftwerkes. Dann laufen wir durch einen Park. Und so gesehen haben wir insgesamt wilde Abenteuer.

war Büker. Die Band hat sich gleich nach dem ersten Titel wieder aufgelöst, denn der Erfolg war einmalig. One-Hit-Wonder, wilde Abenteuer. Jetzt auf nach Japan, die Kirschblüten blühen, mit dem ersten Lieblingswerk von Sandra. Japan ist weit.

passiert, wenn man in der Nähe eines Kernkraftwerkes wohnt, das gerade eine kleine Havarie hat? Die erste allgemeine Verunsicherung weiß es, denn ihr habt ein Lied drüber geschrieben. Wo liegt?

So, dann hätte ich noch was für unsere Jogger, die heute Morgen bereits unterwegs sind und sich die Seele aus dem Leib schlüpfen. Night Train. Ich renn durch den Park, hab Bene wie Quark. Das war der Music Mix mit einer deutschen

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4: Hallo, liebe Kinder. Hier ist wieder einmal euer Opa Sigi aus Burgstargard. Ich möchte euch heute wieder eine neue Geschichte vom kleinen Rabe Socke vorstellen. Die Geschichten von Rabe Socke hat die Kinderbuchautorin Nele Moos geschrieben. Rabe Socke ist ein kleiner Rabe, der im Wald wohnt. Und er macht, sagt und fragt alles, was Kinder sich nicht immer trauen. Vielleicht ist er manchmal ein bisschen frech, aber böse ist er nie. Manchmal ist er ein bisschen laut, aber er kann auch ganz leise sein, also ein ganz Lieber. Die heutige Geschichte, Sockes Überraschungsgeburtstag. Morgen hat der kleine Rabe Geburtstag. Immer morgen, warum kann ich nicht schon heute Geburtstag haben? Jetzt sofort, quengelt Socke. Na, bis morgen musst du dich noch gedulden, sagt Frau Dachs. Das schaffst du schon. Das sagst du so. Du weißt wohl gar nicht, wie schwer das ist, sich gedulden. Geh spielen, dann vergeht die Zeit ganz schnell, schlägt Frau Dachs vor. Immer spielen, mault Socke und fliegt zu Eddibär. Eddibär kommt gerade nach Hause. An seinem Dreirad hängt etwas Rotes. Hallo, Eddi, ruft Socke. Wollen wir beide... Ach, du dickes Ei, unterbricht ihn Eddibär erschrocken. Was willst du denn hier? Ich wollte nur vorbeigucken. Was hast denn da? Neugierig schielt der kleine Rabe hinter Eddibärs Dreirad. Nichts, antwortet Eddibär aufgeregt und stellt sich vor das rote Ding. Gar nichts. Und jetzt auf Wiedersehen, ich habe zu tun. Was ist denn mit dem los, überlegt Socke erstaunt. Das muss ich rauskriegen. Er fliegt eine große Schleife und versteckt sich dann in einem Gebüsch in der Nähe von Eddibärs Höhle. Eddibär schaut seinem Freund hinterher. Als er glaubt, dass Socke weg ist, trägt er das rote Ding in seine Höhle. Der kleine Rabe kann es genau sehen. Das darf ja wohl nicht wahr sein, schimpft er vor sich hin. Jetzt hat der das rote Auto, das ich mir so gewünscht habe. Das hat er genau gewusst. Bah, das ist gemein. Kein Wunder, dass er so heimlich tut. Mit dem spiele ich nie wieder. Ärgerlich fliegt der kleine Rabe zum Dachs. Schon von weitem hört er laute Geräusche. Da wird gehämmert, gesägt und genagelt. Socke geht zur Tür und klopft an. Huhu, Dachs, bist du da? Aber die Tür bleibt zu. Kein Wunder, bei dem Lärm hört ihn ja keiner. Was treibt der denn da überhaupt? Neugierig linst Socke durch das Fenster. Das gibt's nicht. Der baut sich heimlich eine Spielzeugkiste. Genau so eine, wie ich sie schon immer haben wollte. Socke ist jetzt mächtig enttäuscht. Das hatte er nicht erwartet, dass der Dachs die tolle Spielzeugkiste ganz alleine baut, ohne ihn wenigstens zu fragen. So eine Gemeinheit. Das muss ich der Eule erzählen. Traurig macht er sich auf den Weg zu der Eule. Aber kaum ist er bei der Eule angekommen, bekommt er den nächsten Schreck. Da hängt doch die Sternchenbettwäsche, die Socke sich so gewünscht hat. Genau die, die so schön in sein Rabennest passen würde. Und da, der Fuchs. Der hält die Sonnenbrille mit den Streifen in den Pfoten, von denen der Socke schon immer geträumt hat. Oh nein, und der Wolf hat das Krönchen auf dem Kopf, das Socke so gern hätte. Mir reicht's, krächzt der kleine Rabe. Gemeine Diebe sind das, die haben alle meine Wünsche geklaut. Grottentief beleidigt fliegt Socke nach Hause und plumpst in sein Nest. Mit denen will ich nichts mehr zu tun haben, nie wieder. Klappe zu und Affe tot. Schluss, Punkt, aus, schimpft er sich wütend in den Schlaf. Am nächsten Morgen wird der kleine Rabe von einem Lied geweckt und späht neugierig über den Nestrand. Alle seine Freunde stehen um den Baum herum und singen ihm ein Geburtstagsständchen. Aber das Beste ist, sie haben all die tollen Geschenke dabei, die Socke sich so gewünscht hat, das rote Auto, die Spülzeugkiste, die Sternchenbettwäsche, die gestreifte Sonnenbrille und auch das schöne Krönchen. Alles deins, rufen seine Freunde und halten die Geschenke hoch. Socke strahlt. Er setzt sich das Krönchen auf und krächzt. Bitte danke und jetzt wird gefeiert. So, liebe Kinder, dies war's für heute wieder einmal. Tschüss, bis zum nächsten Mal mit einer Geschichte vom kleinen Rabe Socke.

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0: in der nächsten halben Stunde lassen wir mal den Jens Fischer an die Regler.
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an die Reihe. Prinzessinnenblut hat dafür gesorgt, dass der Titel auf die 1 und zwar 10 Wochen lang in Frankreich kam. Irresistible. 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

0: so ein schöner, vor sich hin plätschernder Titel von François Hardy. Bis vor kurzem habe ich noch nichts von ihr gehört. Jetzt allerdings dieser Titel VIP bei uns im französischen Diskotheken Music Mix.
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1: Heute gibt es einen heiteren Wechsel aus Quellwolkenfeldern und Sonnenschein. Es bleibt trocken bei Temperaturen zwischen 14 und 17 Grad, am Bodden etwas kühler. Der Wind ist schwach, am Bodden auch mäßig unterwegs und kommt aus nordöstlichen bis östlichen Richtungen. Die kommende Nacht ist dann tendenziell eher gering bewölkt bis klar und niederschlagsfrei. Bei Temperaturen zwischen 7 und 3 Grad kann es örtlich aber auch leichten Frost in Bodennähe geben. Örtlich auch flache Nebelfelder, das Ganze bei einem schwachen Wind aus Nordost bis Ost. Morgen dann ein bunter Mix aus Sonne und Wolken. Es bleibt trocken bei höchsten Temperaturen zwischen 13 und 17 Grad und einem schwachen bis mäßigen Wind aus Richtungen um Ost. Die Nacht zum Sonnabend ist dann wolkig bis gering bewölkt und niederschlagsfrei bei tiefsten Temperaturen zwischen 9 und 4 Grad und einem schwachen Wind aus Ost bis Südost. Und der Sonntag zeigt sich dann wolkig und meist trocken. Die Temperaturen steigen auf 18 bis 20 Grad, am Bodden etwas kühler, der Wind schwach aus unterschiedlichen Richtungen. Die Gräserpollen, die fliegen zurzeit mit geringer, die Birkenpollen mit geringer bis mittlerer Intensität.
2: Vom 8.5. bis 10.5.2026 lädt der Veranstalter AC Foto wieder zu den norddeutschen Naturfototagen ins schöne Waren-Müritz ein. Das sympathische Fotofestival des Nordens bietet viele spannende Vorträge im Bürgersaal. Hier reicht die Bandbreite wieder von regional bis international. Und so ist die Mecklenburger Seenlandschaft der optimale Ausgangspunkt für Workshops und Exkursionen. Beim Fotomarkt stehen alle Aussteller zur Beratung und zum ausgiebigen Testen der Produkte zur Verfügung. Von aktuellen Kameras und Objektiven bis zu Taschen, Stativen, Zubehör aller Art und Fotoreisen ist alles dabei. Des Weiteren gibt es wieder den Check plus Clean Service, nur am Samstag und Sonntag. Der Service ist kostenlos. Jeder Inhaber einer 3-Tages-Karte hat auch in diesem Jahr wieder die Möglichkeit, am Fotowettbewerb teilzunehmen und attraktive Preise zu gewinnen. Genauere Informationen und Tickets für die 25. Naturfototage finden Interessierte vorab im Programmheft und auf der Homepage unter www.norddeutsche-naturfototage.de. Essen gut, alles gut, für das leibliche Wohl ist bestens gesorgt. Am Freitag, dem 8. Mai, ist von 12.30 Uhr bis 18.15 Uhr. Der Fotowettbewerb ist dann ab 19 Uhr. Am Samstag, den 9. Mai, geht es von 10 bis 19.30 Uhr. Mit Preisverleihung vom Fotowettbewerb von 19.30 bis 20.30. Sonntag, dem 10. Mai, geht es um 10 Uhr los bis 14.45 Uhr. Und die Tickets kosten für die 3-Tageskarte 75 Euro, für eine Tageskarte am Freitag 30 Euro, am Samstag 45 Euro und am Sonntag 30 Euro.
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habe ich das Internet durchwuselt nach Musik aus den 80ern, die mir damals entgangen ist und gut genug ist, hier bei uns im Music Mix zu laufen. Gefunden habe ich Dana Dawson, Romantic World.

ich habe mich wieder mit vielen Mädels umgeben. Spanja, Dana und Stacy. Stacy wollte mir auch noch was sagen. Das ist sehr nett von dir. Musik aus Amerika, genauso wie Dana Dawson, kommt aus Stacy Q aus den USA.

Verantwortlich für die Sendung ist Peter Balsam. Guten Morgen. Hier ist das Mediatop Malchin mit der Sendung Musikart, die Sie jeden Freitag von 9 Uhr bis 9.30 Uhr hören können. Ich hoffe, Sie sind neugierig genug und halten die halbe Stunde aus.

0: In der heutigen Sendung will ich Ihnen Robert Karl Blank vorstellen, den Sie am Freitag, den 22.05. um 19.30 Uhr live in der Schlosskapelle Remplin erleben können. Hier gleich mal ein Einstiegssong.
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Der 1975 in der Nähe von Frankfurt am Main geborene Gitarrist und Sänger tschechischer Abstammung Robert Karl Blank hat sein Handwerk von der Pike auf gelernt. Als Teenager begann Robert Karl Blank, ausgestattet mit einem Drumcomputer und einem alten Kassettenrekorder, erste eigene Playback zu erstellen.

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1: Mit 16 übte er sich als musikalischer Direktor bei diversen Bandprojekten und bewies Feingefühl beim Arrangement sowie beim Interpretation selbstgeschriebener Songs. Wenig später, emotional stark von der Musik Frank Zappas beeindruckt, experimentierte der eifrige junge Künstler dann inzwischen in seinem eigenen Heimstudio mit digitalen Soundquellen und schrieb in dieser Zeit auch schon seine ersten komplett fertig arrangierten Songs.
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Nach einem Auslandsjahr in England wirkte Robert Carl Blank ab 1996 in den unterschiedlichsten Rock- und Popbands des Rhein-Main-Gebietes mit. Seine tiefen musikalischen Weichenstellungen erhielt Blank allerdings nicht in Deutschland, sondern in den USA. Nach Beendigung seines Studiums der Politwissenschaften und Amerikanistik an der Uni Frankfurt verbrachte Robert knapp 1,5 Jahre in Australien, wo seine musikalischen Fähigkeiten erstmals auf eine harte Probe gestellt wurden und wo er zum ersten Mal zeigen musste, dass er sich als Solokünstler auch international Gehör verschaffen konnte.

Aus Australien zurückgekehrt, setzte er sich nun auch im heimischen Deutschland die ersten Schritte zur vollständigen Sing-Songwriter-Karriere fort und veröffentlichte im September 2003 sein erstes Album Steps in Eigenregie. Seit 2016 entwickelt sich Blank auch als Coach für Songwriter und Texten, um seine über all die Jahre des Schreibens gewachsenen Erfahrungen in Kursen und Einzelcoaching weiterzugeben. 2024 brachte Robert sein erstes deutschsprachiges Album Ungefähr genau hier raus.

Mit diesem Song "Du kommst nie tief" will ich mich, Peter Balsam, für die Sendung verantwortlich war, von Ihnen für heute verabschieden und daran erinnern, dass Sie, Robert Blank,

0: Heute gibt es einen heiteren Wechsel aus Quellwolkenfeldern und Sonnenschein. Es bleibt trocken bei Temperaturen zwischen 14 und 17 Grad, am Bodden etwas kühler. Der Wind ist schwach, am Bodden auch mäßig unterwegs und kommt aus nordöstlichen bis östlichen Richtungen. Die kommende Nacht ist dann tendenziell eher gering bewölkt bis klar und niederschlagsfrei. Bei Temperaturen zwischen 7 und 3 Grad kann es örtlich aber auch leichten Frost in Bodennähe geben. Örtlich auch flache Nebelfelder, das Ganze bei einem schwachen Wind aus Nordost bis Ost. Morgen dann ein bunter Mix aus Sonne und Wolken. Es bleibt trocken bei höchsten Temperaturen zwischen 13 und 17 Grad und einem schwachen bis mäßigen Wind aus Richtungen um Ost. Die Nacht zum Sonnabend ist dann wolkig bis gering bewölkt und niederschlagsfrei bei tiefsten Temperaturen zwischen 9 und 4 Grad und einem schwachen Wind aus Ost bis Südost. Und der Sonntag zeigt sich dann wolkig und meist trocken. Die Temperaturen steigen auf 18 bis 20 Grad, am Bodden etwas kühler, der Wind schwach aus unterschiedlichen Richtungen. Die Gräserpollen, die fliegen zurzeit mit geringer, die Birkenpollen mit geringer bis mittlerer Intensität.
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Ihr hört Radio 98.1 und Safe and Synth an diesem Donnerstag. Und ich habe endlich das mitgebracht, was ich seit Ewigkeiten anteasere, seit Ewigkeiten mitbringen will. Hier ist der Jahresrückblick 2025. Ihr habt Love is an Ocean gehört und ihr hört jetzt einen Song, da habe ich eine ganz besondere Story zu. Die werde ich gleich mal im Genaueren erzählen. Aber sie fängt damit an, dass diese Woche der Soundtrack für Forza Horizon 6 geleakt wurde. Und zwar fängt sie damit an, dass eine Playlist veröffentlicht wurde, wohl gescreenshottet wurde. Ich konnte jetzt nicht confirmen, wie real der ist, tatsächlich der Leak, aber er scheint tatsächlich legit zu sein. Er ist auf Indieheads ziemlich steil gegangen. Da habe ich ihn dann auch entdeckt und was soll man sagen? Horizon Pulse Radio ist stabil wie immer. Der Song ist nicht auf Pulse drauf, den ich jetzt nächstes spiele, aber der soll wohl auf dem spieleigenen Synthwave-Radiokanal laufen. Heißt Runaways und ist von The Midnight featuring Bonnie McKee. Ihr habt ihn bestimmt schon mal im Programm gehört. Hier sind The Midnight mit Runaways.

Ihr hört Radio 98.1 mit Safe and Synth und das sind The Midnight eben gewesen. Ihr habt sie gehört mit ihrem Album Syndicate. Love is an Ocean, der erste Song, und Runaways, der zweite Song. Ja, Artists, die ich persönlich sehr schätze, die, denke ich, einen riesigen Mehrwert zum vergangenen Jahr geliefert haben. Wir sind nämlich im Jahresrückblick 2025 angelangt, jetzt mit ungefähr 5 Monaten Verspätung. Und wir sind dabei angelangt mit einem meiner Lieblingsalben des Jahres. Ich werde in den kommenden Sendungen mir auch mal ein bisschen Zeit nehmen, über meine Lieblingsalben zu sprechen und über meine Rankings zu sprechen, über meine Albenbewertungen. Ihr habt ja schon über einige gehört, Portals Polarities zum Beispiel von Night Tapes. Da habe ich auch eine Sendung, da spreche ich nochmal genauer über sie. Da habe ich, glaube ich, 4 oder 5 Songs von ihnen mitgebracht. Also wir werden uns mit dieser Musik beschäftigen. Wir haben uns mit The Midnight und Syndicates beschäftigt. Ein wirklich sehr, sehr gelungenes Studioalbum, auch wieder eins auf der längeren Seite. Ich kann es nur absolut empfehlen. Hört euch dieses Album doch einmal an. Ich find's wirklich, wirklich von vorn bis hinten gelungen. Haben auch eine Tour gehabt, The Midnight. Da habe ich sie in Leipzig erleben dürfen. Es hat richtig, richtig viel Spaß gemacht. Und jetzt habe ich euch Musik von Cinnamon Chasers mitgebracht. Und ich habe die Story gerade schon angedeutet. Tatsächlich gab's ja einen Leak. Forza Horizon ist ja sehr bekannt dafür. Es gibt ja das gute alte Pulse Radio. Und das ist ja immer sehr, wie sollen wir es nennen, in dieser Indie-Tronic Retro Synth-Pop Synthwave Spur, ne? Und tatsächlich hat Pulse Radio sehr stark beeinflusst, wie ich Musik mag und auch was für Musik ich so mitbringe. Von daher, ich bin so ein bisschen am Ausgiegen gerade, dass das neue Pulse Radio einfach größtenteils Safe and Synth ist. Von daher, wenn ihr das Spiel irgendwann mal zocken solltet und das Radio nebenbei hört, nein, ich nehme jetzt hier kein Credit dafür. Ihr hört aber eine weitere Band oder einen weiteren Artist, der auch erscheint in der Horizon Wave Playlist. Und zwar Cinnamon Chasers. Allerdings mit einem anderen Song. Der Song heißt This Moment With You. 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

Ihr hört die beste Musik des Jahres 2025 bei Safe & Synth. Das waren Moderns mit Romance, einer der Songs aus dem früheren Verlauf des Jahres, den ich auch schon unter ganz, ganz viel Vorfreude damals mitgebracht habe. Das vergangene Jahr war wirklich schon ein großartiges Jahr und das sehe ich jetzt auch schon, wenn ich auf die nächsten Songs gucke. Es gab nämlich ein Album von Corinne, daraus habe ich den Song Blue Star mit dabei. Und es gab auch Musik von Yota, also ein klein bisschen Synthwave. Und zwar heißt der Song At Night, den ich mit dabei habe. Ihr hört Radio 98.1 mit dem Jahresrückblick 2025 für Safe & Synth. Viel Vergnügen mit Corinne und Yota.

Folge 1 von 4 des Safe & Synth Jahresrückblicks. Ihr hört Jota mit At Night an diesem Donnerstagabend. Ja, und jetzt habe ich ein Album auf meinem virtuellen Plattenteller zu liegen, was lange Zeit der Platz 1 tatsächlich war in meinem Ranking, meinem Power-Ranking an Alben, die ich ja immer erstelle. Und zwar kommt es von einem Künstler, den ich persönlich unglaublich doll schätze, schon aus meiner Jugend, ist jetzt vielleicht ein bisschen zu hochtrabend, aber schon länger. Und zwar kennt ihr ja bestimmt, wenn ihr auf Synthwave steht, FM84, was für ein cooles Synthwave-Projekt und mit eigentlich einer der Mitbegründer, ne, dieses Genres, ne? Und Teil dieses Duos, Teil dieser wunderbaren Künstlervereinigung ist ein gewisser Ollie Wright, der ja viele Jahre für FM84 dann auch gesungen hat. Und er hat ein Solo-Album rausgebracht dieses Jahr. Und das heißt, jetzt muss ich mal ganz kurz schauen, jetzt habe ich tatsächlich vergessen, wie dieses Album heißt, weil ich gerade die ganzen Songtitel vor mir sehe. Aber es ist tatsächlich so, ich muss auch mit diesen Songtiteln, du kannst jeden Song hören aus diesem Album. Die sind alle so unglaublich hörbar, die Songs. Ich habe bisher keinen schlechten gefunden. So genau, The Pressure Point heißt dieses Album. Ich bin unglaublich schlecht mit Albumnamen, falls euch das schon mal aufgefallen ist. Und es bringt mich immer zum Stottern. Jedes Mal aufs Neue. Gut, aber einmal davon abgesehen. Ollie Wright, ich habe 3 Songs tatsächlich von ihm mit dabei, die ich euch jetzt einfach nacheinander auf die Ohren gebe aus diesem unglaublich tollen Album, die nicht abbilden können, wie gut gelungen dieses Album von vorne bis hinten ist. Es sind alles Banger, zu denen man tanzen und mitsingen und sich bewegen will. Man kann dieses Album von vorne bis hinten hören. Dieses Album ist so ein Album, wo ich sagen muss, das ist so ein 9,5 von 10 Album, das eigentlich man 10 hinschreiben müsste. Also ich tue mich unglaublich schwer damit, perfekte Alben, Auszeichnungen für perfekte Alben zu geben. Aber dieses Album ist so nah daran, dass ich immer noch darüber nachdenke, ob es tatsächlich eine Basis gibt, auf der man das machen könnte. So, und um euch jetzt auch davon zu überzeugen, habe ich das Album mitgebracht. Ihr hört jetzt The Pressure Point mit den Songs Holy Drug, The Way I See It und Sympatico. Es ist die Stimme von Ollie Wright, die ihr auf Radio 98.1 hört.

Ihr hört Radio 98.1 mit Safe and Synth. Wir nähern uns dem Ende der ersten von vier Folgen, die ich plane, an, für einen Jahresrückblick 2025. Ihr hört Ollie Wright mit seinem Album The Pressure Point. Das, was ihr eben gehört habt, war Sympatico. Ja, 7 Minuten Bliss und ich habe heute alles Mögliche mitgebracht, was sich dreht um, ja grundsätzlich um entweder Synthwave oder Musik, die der doch gewissermaßen ähnlich ist, und von daher habe ich eine Sache, die ich zum Ende auf jeden Fall mitbringen musste, eins der Alben, die mich jedoch am meisten mitgenommen haben, zwar ist dieses Album, es ist ja ein Jahresrückblick 2025, ne? Das Album an sich ist erst 2026 erschienen, das heißt, es wird im nächsten Jahresrückblick wohl oder übel auch wieder auftauchen. Aber tatsächlich, die Singles sind vergangenes Jahr schon entschieden. Und zwar handelt es sich um ein Duo, ein Synthpop-Duo, was auch wirklich zu meinen absoluten Lieblingen aktuell gehört. So quirky, so spaßig, also wirklich, ich kann nur empfehlen, hört euch die beiden mal an, die machen richtig, richtig Spaß. Und zwar unter dem Namen Hot and Freddy kam das Album Big Disgrace raus. Dieses Album, wie schon gesagt, natürlich nicht auf der aktuellen, auf der aktuellen Liste ist es drauf, für das vergangene Jahr. Aber unter den Singles, wenn ich jetzt Single-Charts aufmachen müsste, dann würde der Song, den ich jetzt gleich spiele, sehr weit nach oben schießen. Ich bin mit diesem Song und auch mit dem Song, den wir danach hören, tatsächlich gefühlt auf Tour durch das Radio gewesen, hab bei der Musikredaktion vorgebettelt, dass das in den Popclub aufgenommen wird, hab das versucht reinzuschmuggeln, wie ich es reinschmuggeln konnte, weil für mich einer der Songs des Jahres. Und von daher möchte ich mich mit zwei Songs verabschieden von euch, und zwar mit dem Song Freaks einmal von Hot and Freddy und mit dem Song Shy Girl, wirklich einer meiner absoluten Favoriten des vergangenen Jahres. Und wenn wir von den Höhepunkten 2025 sprechen, definitiv auch dementsprechend an den Höhepunkt der Sendung gesetzt. Und zwar genau ans Ende. Von daher, in 2 Wochen bin ich wieder vor dem Mikrofon, dann gibt's wieder Safe and Synth, dann gibt's die zweite Ausgabe des Jahresrückblicks 2025, und zwar wird es diese Ausgabe dann unter anderem geben mit St. Lucia, mit Nation of Language, mit Austria, mit Cut Copy, mit Miami Horror und mit Magdalena Bay, und zwar habe ich da für euch Musik dabei aus den beiden St. Lucia Alben, Fata Morgana Dawn und Dusk. Ich schaue gerade mal durch. Ich habe Dance Called Memory, genau, aus dem Nation of Language Album, genau. Ich sehe sogar noch The Midnight Generation mit Tender Love, ist auch ein richtig super Album. Es geht weiter und weiter, weiter, ja. Chin Up Buttercup mit von Austria. Ich sehe Moments von Cut Copy. Ich freue mich richtig, richtig doll auf die kommende Woche. Und dann sprechen wir auch über eins meiner absoluten Lieblingsalben aus dem Jahr, We Always Had Tomorrow. Ich denke, ich werde mir ein bisschen mehr Zeit für die Alben nehmen, für den nächsten Durchlauf. Ich bin wirklich, wirklich richtig gespannt, wie das wird. Und Musik in Massen, wirklich. So viel gute Musik, die rausgekommen ist im vergangenen Jahr, die ich euch allen zeigen möchte und die ich dann in 2 Wochen mitbringen werde. Ihr hört jetzt Hot and Freddy auf Radio 98.1. Macht euch noch einen angenehmen Abend.

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0: Am 25. Juni 2011 wurden in Paris am Hauptsitz der UNESCO 5 deutsche Waldgebiete in die Welterbestätte Buchenurwälder der Karpaten und alte Buchenwälder Deutschlands aufgenommen. Begleiten Sie im Jubiläumsjahr einen Ranger auf eine Wanderung durch die Serrana Buchenwälder und genießen Sie das üppige Grün des Frühsommers sowie die eindrucksvolle Dynamik der sich entwickelnden Wildnis. Spannende Einblicke in diesen besonderen Lebensraum und seine tierischen wie pflanzlichen Bewohner runden das Erlebnis ab. Das Ganze findet am 9. Mai 2026 um 10 Uhr statt. Es geht circa 4 Stunden und Sie werden 7 Kilometer wandern. Der Treffpunkt ist in Dianenhof bei Capin 17237 am Waldparkplatz.
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0: Am heutigen Freitag erwartet uns ein freundlicher Wechsel aus Quellwolken und Sonnenschein. Dabei bleibt es überall trocken. Die Temperaturen steigen auf 14 bis 17 Grad. An der vorpommerschen Küste bleibt es etwas kühler. Dazu weht ein schwacher, an der See zeitweise mäßiger Nordost- bis Ostwind. In der Nacht zum Sonnabend ist es meist gering bewölkt oder klar und weiterhin niederschlagsfrei. Die Temperaturen gehen auf 7 bis 3 Grad zurück, örtlich kann es sogar Frost in Bodennähe geben. Vereinzelt bilden sich flache Nebelfelder. Der Wind weht schwach aus Nordost bis Ost. Der Sonnabend bringt einen Mix aus Sonne und Wolken, dabei bleibt es trocken. Die Höchstwerte liegen zwischen 13 Grad auf Rügen und bis zu 18 Grad in der Griesengegend. Der Wind weht schwach bis mäßig aus östlichen Richtungen. In der Nacht zum Sonntag ist es wolkig bis gering bewölkt und weiterhin niederschlagsfrei. Die Temperaturen sinken auf 9 bis 4 Grad. Dazu weht ein schwacher Wind aus Ost bis Südost. Am Sonntag zeigt sich der Himmel überwiegend wolkig, meist bleibt es aber trocken. Die Temperaturen steigen auf 18 bis 20 Grad, an der Ostsee bleibt es etwas kühler. Der Wind weht schwach aus unterschiedlichen Richtungen. In der Nacht zum Montag nimmt die Bewölkung weiter zu. Zunächst ist es wolkig, später stark bewölkt und von Westen her setzt im Verlauf etwas Regen ein. Die Tiefstwerte liegen zwischen 9 und 6 Grad. Der Wind weht schwach und dreht auf Nordost, zum Morgen frischt er leicht auf. Das soll's mit dem Wetter gewesen sein. Genießen Sie das schöne Frühlingswetter und kommen Sie gut durch den Freitag. 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

0: Verantwortlich für diese Sendung ist Andy Mergans.
1: 2020 brachte mich ein Liedermacher aus Dresden zum Lachen. Er machte aus Amsterdam Hamsterham. Heute ist er hier im Gespräch.

0: Hinschauen auf das Video auf YouTube, Yan Song King. Ich habe ihn getroffen beim Elbetag 2026. Da gab es ja in der vergangenen Woche hier schon Tino Eisbrenner. Jetzt Marcel Fischer am Mikrofon auf Mediatop Mecklenburg-Vorpommern. Mahlzeit.
1: Hello, I'm Russell from Editors and you're listening to Marcel.
0: Mensch, das ist ja freundlich. Das ist ja so ein schöner Anfang. Und das ist die neue Single von den Editors.

Mecklenburg-Vorpommern hört Mediatop Marcel Fischer am Freitagmittag und am Montag in der Wiederholung. Jan Sonking heute im Gespräch. Gabarin Paruski, njet, das ist Baschkirisch. Aus der Republik Baschkortostan, Föderationssubjekt im östlichen Teil des europäischen Russlands, Ayola.

unbedingt ansehen, Tawarisch Itawarischi, auf YouTube die Videos dieser sensationellen Band, die ich auch gerne bereit bin aufzudrängen, um Neubrandenburg UKW 88.0, Malchin 98.7, Greifswald 98.1 via Mediatop. Gleiches gilt für die Videos von Vintage, eine der stärksten russischen Bands, hier vor allem die hetero agierenden, zuhörenden Herren angesprochen. Immerhin machten sie auch mal ein Lied für Michael Jackson. Die neue Single benennt einen Stein Malachit.

0: Schlager- und Friedensfreunde, Elbetag, Torgau. Vor 81 Jahren trafen sich am 25. April US-amerikanische und sowjetische Soldaten. Der Anfang vom Ende des Zweiten Weltkrieges. Des vorläufigen Endes, muss man im Jahr 2026 leider sagen.
1: Jetzt.
0: Ein Special für den Dresdner Liedermacher Jan Songking.
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0: Vielen Dank.
1: Nicht vergessen werden darf Ernst Busch. Jansson Kings Meisterschaft ist das Heitere, Liederparodien, aber auch selbstkomponiertes, auch auf der Bühne zum Elbetag zu Torgau 2026 seine Kleidungstipps zur Musterung. Wir spielen's jetzt in der Studiofassung. Jansson King gleich auch im Interview. Und kriegstüchtig wird er garantiert nicht.

0: Anton King live.
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0: Torgau, Elbetag. Ich treffe Jan Song King. Sei gegrüßt.
1: Hallo.
0: Du hast gerade ein Friedenslied gesungen. Was treibt dich an diesem Tag hierher?
1: Die Einladung. Also ich bin halt eingeladen worden und schon jetzt das dritte Mal. Und gerade wenn das Wetter dieses Jahr so schön mitspielt, ist das eine sehr schöne Veranstaltung hier. Man hat ein bisschen Platz, kann auch mal runter an die Elbe gehen und ja, es ist nicht bloß Musik, Wort, aber auch ein bisschen Theater, ein bisschen Kinder. Sehr geschmackvoll und ich glaube, das, was attraktiv ist, auch andere Leute mal anzulocken. Vielleicht welche, die einfach nur hier vorbeigehen.
0: Die Sache des Friedens, so unterstelle ich mal, liegt dir aber auch am Herzen.
1: Ja, ich habe es ja vorhin auf der Bühne schon gesagt, es stimmt schon, wenn ich hier als Musikkabarettist oder kabarettistischer Musiker angekündigt werde und umso schöner ist es, dass wenn ich ernste Lieder mache und das Thema Frieden, beziehungsweise sagen wir mal eher das Thema Krieg, ist ein ernstes Thema, dem ich jetzt nicht so viel lustige Dinge abgewinnen kann, und wenn ich dann mal was Ernstes mache, freue ich mich natürlich, dass es genauso akzeptiert wird, um nicht zu sagen, es hat noch mehr die Runde gemacht als die heiteren Dinge, die ich ansonsten seit Corona-Zeiten verbreite.
0: Ich publiziere ja für Radio Marabu und DDR 1 und eins der meisten gespielten Lieder von dir auf meinen beiden Wellen war Stanislav Petrov. Und das ist ja ein Lied, was hier eine besondere Bedeutung hat. Wir sind ja hier in Torgau und hier trafen sich ja die Russen und die Amerikaner 1945. Du bist ja auch ein Ostdeutscher, also ja. Hat dich ja auf jeden Fall auch im Griff, denke ich mal.
1: Ja, also ich kann mich, wenn ich nach Hause will, kann ich mich heute Abend in die Elbe schmeißen. Nee, Quatsch. Hätte ich mich heute früh in die Elbe schmeißen können, um hier
0: anzukommen.
1: Aber ich komme aus Dresden. Und die Geschichte von dem Petrov habe ich tatsächlich aber auch erst vor ein paar Jahren, ich glaube, es war irgendwann in der Corona-Zeit, wirklich erfahren. Ich wusste, dass es vorher immer solche kritischen Situationen gab. Und was mich an der Geschichte neben dem Menschen interessiert hat, der ja auch in einem System stand und hätte auch etwas falsch machen können, das ist natürlich dieses Verhältnis zwischen Technik und Mensch, zwischen dem, was die Technik sagt und dem, was der Mensch sagt. Da gibt es ja so einige Beispiele in der Geschichte, so sagen wir mal in der Technikgeschichte, wo das menschliche Empfinden eine Katastrophe verhindert hat. Und in dem Fall war es ja auch so, dass der Computer gesagt hat, Angriff, die Befehlskette war klar, aber der Mensch hat gedacht, kann eigentlich nie sein. So, ja, nur vielleicht, er sagt ja selber, dass er kein Friedensheld ist, sondern dass er in dem Moment nüchterne Erwägungen hatte. Aber wenn man den Menschen dann näher kennenlernt, denkt man schon, irgendein anderer blöder Technokrat, irgendein Bürokrat hätte gesagt, ja gut, Befehl ist Befehl, oder wenn es der Computer sagt. Und wenn wir heute wissen, dass die KI tatsächlich in der Simulation zu 95% einen Atomschlag befürwortet hat bzw. eingeleitet hätte, oder wie das auch bei Mark Kling in seinem Buch Quality Land ist, dass also mal kurz die KI beschließt, einen Atomkrieg zu machen, dann wissen wir, dass das Potenzial dieser Erzählung und dieser Geschichte und die Gedanken, die man sich darüber machen, riesig ist. Und ja.
0: Nicht nur die KI, auch unsere Menschen an der Regierung haben Russland erneut zum absoluten Feind erklärt. Was kannst du dazu sagen?
1: Ja, also wir haben hier natürlich das Ost-West-Gefälle. Ja, und das klang vorhin schon an. Die Wessis werfen uns ja immer vor, wir hätten gar keine Ausländer, aber wären ausländerfeindlich. Dann möchte ich aber wenigstens den Wessis entgegnen. Sie hatten niemals Russen, sind aber russenfeindlich, währenddessen wir die Russen hatten und eben halt komischerweise das Feindbild nie haben. Gut, okay. Ansonsten ist es natürlich ähnlich wie mit vielen anderen Kriegen. Wir leben hier in Deutschland und meiner Meinung nach müssen wir als erstes an uns denken, und deutsche Politiker sollen deutsche Interessen vertreten. Die sollen ja gar keine russischen Interessen vertreten, aber sie sollen deutsche Interessen vertreten, und das deutsche Interesse ist es, mit Russland im Frieden zu leben und vor allen Dingen davon zu profitieren, dass es das Land ist mit den meisten Rohstoffvorkommen. Und das wird nie bloß in 10 oder 20, sondern in 50 oder in 100 Jahren noch viel interessanter werden.
0: Verschwörungstheorie Globus erklärt von Jan Song King hier bei uns. Ich danke dir.
1: Tschüss, ja, alles Gute. Vielen Dank.
0: Jan Song King beim Elbetag Torgau 2026. Vor 81 Jahren trafen sich an diesem Platz US-amerikanische und sowjetische Soldaten. Und das schon im Interview besprochene Stanislav Petrov.

0: auf unsere wunderbare Annalena Baerbock.
1: Because we are fighting a war against Russia.
0: Folgt der nicht minder begabte Johann Wadephul.
2: Auf deutsche Ansprüche muss da jetzt keine Rücksicht genommen werden.
0: Dem Jan Song King noch einige Zeilen schenkt.
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0: überhaupt noch jemand hin? Ich glaube nicht. What a, what a fool world.
1: Janson King, what a wonderful world. Also mich bringt er zum Lachen.
2: Wie ist der Krieg jetzt völkerrechtswidrig?
3: Wir haben gesagt, dass wir dann, wenn die USA noch einmal eine abschließende Einschätzung abgeben, dass wir auch als Bundesregierung uns dazu äußern. Aber dazu warten wir darauf, dass die USA, unsere Verbündeten, eine abschließende Stellungnahme uns übermitteln. Das ist zugesagt und dann werde ich mich auch zu dieser Frage öffentlich äußern.
1: Oh yes, yes, wonderful. My ass is every time open for you. Good luck. Ja, ich habe jetzt auch gerade mal bei unseren US-amerikanischen Freunden angerufen und mir sagen lassen, dass ich jetzt den wunderbaren Dirk Pohlmann ankündigen darf mit seiner Sendung Freitag nach 1. Dirk, ich kann dir sagen, sie lieben dich auch. Und mir verordne ich jetzt, shut up, hier sind Matt

Und damit hallo und herzlich willkommen bei Freitag nach 1, dem Wochenendstarter-Magazin hier auf Mediatop Radio. Verantwortlich für diese Sendung ist Dirk Pohlmann. Der hat wieder neue Musik mitgebracht und mit dem ersten Titel gehe ich schon mal ein wenig auf Distanz. Näheres im Anschluss. 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

So, wenn man solche Chancen hat, soll man sowas auch nutzen. Solid Dream und Distance haben wir gerade eben gehört. Und was sollte der andere, die andere Bemerkung dabei? Ja, ich gehe ein wenig auf Distanz und zwar zu euch. Aber auch nur die nächsten 3 Sendungen hier von Freitag nach 1, weil immer Urlaub. Und die nächsten 3 Sendungen werden in den nächsten Tagen vorproduziert, also bis, ich sag mal, bis Dienstag spätestens. Und dann sind sie dann eben nicht frisch. Das bezieht sich sowohl auf die Inhalte als auch auf die Musik. Da machen wir mal wieder so richtig schöne Party-Best-of der letzten 40 Jahre oder sowas in der Art. Ja, ja. Das sind die nächsten 3 Ausgaben. Heute gibt's noch aktuelle Musik, zum Beispiel auch Almost Monday mit No More Regrets. Warum hebe ich gerade diesen Titel hervor? Genau, den hören wir jetzt.

Das ist doch auch mal eine schöne Mitteilung, die ich gelesen habe diese Woche. Ne? Also man ist ja manchmal doch so ein bisschen in einer gewissen Kaufzurückhaltung. Ne? Aber es gibt da einen Bereich, gerade auch bei den, ja, ich sag mal so, bei den fast den Waren des täglichen Bedarfs, da wächst das Ganze. Immer wieder neue Rekorde werden da aufgestellt, was die Umsätze betrifft, und das ist schön. Und nein, ich meine nicht Alkohol oder Ähnliches, das geht ja alles auch zurück. Nein, ich meine Fairtrade-Produkte, also Produkte, wo dafür gesorgt wird, zumindest versucht wird, dass eben alle Beteiligten an der Lieferkette, inklusive der Erzeuger natürlich als Anfang der Lieferkette, dann auch seriös dafür bezahlt werden. Ist doch mal eine schöne Idee, Fairtrade, und es geht immer weiter aufwärts. Also öfter mal Fairtrade kaufen.

Wieso fühle ich mich jetzt an Harvey erinnert? Das große weiße Kaninchen. Ja. White Rabbit heißt dieses Stück von Maxi Nagel übrigens, was wir gerade eben gehört haben. Brave Culture und Sandro Silva machen jetzt mal etwas, da steht zwar Originalmix hinter, ist aber ein Neuaufguss der Woche. I don't care.

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1: Ach, ganz vergessen, den Titel zu nennen. Pump it up. Genau. So, das dann dazu. Wir sind beim nächsten Thema und ja, es ist doch erstaunlich, auch Fische machen ab und zu mal tagsüber ein Nickerchen. Powernap heißt das ja bei den Menschen, zumindest wenn sie es richtig machen, aber auch bei, also zumindest bei Zebrafischlarven hat man es mittlerweile entdeckt und nachgewiesen, auch die machen tagsüber mal ein Nickerchen. Ja, darauf freue ich mich die nächsten 3 Wochen auch schon, tagsüber mal ein schönes Nickerchen. Stichwort Urlaub und so, ne?

War das auch schon wieder ein Neuaufguss der Woche? Mir ist doch fast so. Clueless und Say You Will, das ist das, was wir gerade eben gehört haben. Und der nächste Titel ist nur deswegen in dieser Sendung, weil es mit Garantie, der Titel mit dem längsten Titel in dieser und in vielen letzten Sendungen, das kann man ruhig mal zusammenfassen, ist David Julian Kirchner ist das Gehen, nämlich jetzt, was jetzt kommt, wir gehen in die Sonne. Das wäre ja noch nicht der längste Titel, aber dann geht's ja weiter. Das Ganze ist der Donny Schönemond After Sun Remix Radio Edit. Und damit ist es der Titel mit dem längsten Titel in dieser Sendung. Und in den letzten Sendungen auch.

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1: Mensch, das ist auch wieder ein schöner Urlaubsgedanke irgendwie, ne? In die Sonne gehen. Ja, wie ich dem etwas längerfristigen Wetterbericht entnommen habe, ist der Anfang der nächste Woche eher betrübt und regnerisch. Aber schauen wir mal. So, wir sind beim schlechten Witz der Woche. Also Achtung, Füße hoch, der Witz kommt flach. Und da muss man jetzt mal kurz aufpassen. Kurz aufpassen. Ja, eine Frau winkt dem Kellner. Entschuldigen Sie bitte, mein Kind hat sein Wasser verschüttet. Meint der Kellner, ich bringe Ihnen sofort ein neues. Danke, dunkle Haare bitte und Sport soll es mögen.

Shidia Donna und der Titel hieß Taste. Das ist das, was wir gerade eben gehört haben. Neue Musik auf Mediatop Radio. Ab morgen dann auch in den Musikrotationen ab und zu mal zu hören. Genau wie Velvet Lounge Project mit Destination im Radio Edit. Und das ist das hier.

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Alle guten Dinge sind drei. Aura Wave und In the Air Tonight, der gute alte Genesis-Klassiker, hier mal wieder als Neuaufguss erschienen. Attraction macht weiter mit United im Radio Edit. Und wer sich so ein bisschen an die 90er erinnert, ich glaube, es war 90er, ne? United gab es doch, glaube ich, auch schon mal.

Die Radio- und Fernsehtipps für den heutigen Freitagabend und das Wochenende. Und das ist heute mal ein bisschen auch mal wieder sehr ausgedünnt. Denn, ich bin morgen bei einer Familienfeier, wahrscheinlich den ganzen Tag. Also, naja, schauen wir mal. Ach so, ich sollte noch sagen, was ist. Heute Abend um 18.40 Uhr hat der Disney Channel Rio im Programm, weil um 20.15 Uhr gibt es dann Rio 2. Das ist doch auch mal schön. So, um 21.30 Uhr auch bei One noch die Ladies Night. Das ist Kabarett und Satire in purer Damenbesetzung. Kann man sich auf jeden Fall auch mal entsprechend anschauen. Der Samstag hat um 20.15 Uhr eine Frage der Ehre im Programm. Auch ein sehr schöner Film. Läuft auf ZDF Neo. Sat.1 bringt Wall-E, der Letzte räumt die Erde auf. Und der Sonntagabend, da gibt's um 20.15 Uhr bei Vox Kitchen Impossible und um 21 Uhr hier auf Mediatop Radio rund um Genuss, das Genießermagazin mit entspannender Musik und Plaudereien rund um die schönsten Seiten des Lebens und die größten Genüsse. Alle diese Tipps, eventuell noch ein paar mehr, im Internet unter freitagnach1.de.

Jeden ersten Sonntag im Monat ist ja Digital Independence Day. Man könnte auch digitaler Unabhängigkeitstag dazu sagen. Beides ist entsprechend verhashtagt in den sozialen Medien und nicht nur dort. Es geht darum, sich von den großen US-Big-Tech-Unternehmen loszusagen. Und als WhatsApp-Alternative wird in dem Zusammenhang auch immer gerne der Messenger Signal oder Signal empfohlen. Und da gibt's Entwicklungen. Also gut ist er ja jetzt auch schon. Und er soll sich künftig auch am Desktop, also direkt am Rechner, auch ohne Smartphone nutzen lassen. Das ist natürlich eine schöne Idee. Ne, da geht's dann auch, bei WhatsApp geht's ja auch, ne? Wobei, da braucht man ja immer die Telefonnummer. Naja, egal, lange Rede, kurzer Sinn, Signal ist eine gute Alternative zu, weil gemeinnützige Organisation, die dahinter steht und kein Big Tech. Ne? Also immer mal über so einen Wechsel nachdenken, jeweils am ersten Sonntag im Monat.

Linda, Joe Rizzo und Move It Up. Das ist das, was wir gerade eben gehört haben. Mika Miller macht weiter mit A Little More Time for Love. Ah, ist das schön.

So, gleich lasse ich mal Bye-bye sagen, respektive singen. Vorher nochmal der Hinweis, die nächsten drei Sendungen sind Vorproduktionen. Wir werden musikalisch etwas klassischer und also die schönsten Hits der, also ich habe da schöne Sachen rausgesucht. Die Musikauswahl ist schon fertig, ich habe bloß die Sendung noch nicht fertig produziert. Das mache ich Montag und Dienstag. Das dann in den nächsten drei Wochen mit einer frischen Ausgabe geht's dann am 1. Juni Freitag, ich glaube das ist der 5. Juni oder sowas, geht's dann da entsprechend weiter. Bye-bye sagt jetzt übrigens auch Jan Ney und ich auch. Ich wünsche euch ein schönes Wochenende und wir hören uns. Und verantwortlich für diese Sendung war Dirk Pohlmann. 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

Der bekannte deutsche Liedermacher und Kinderbuchautor Gerhard Schöne gibt ein besonderes Konzert auf der Burg Stargard unter dem Motto Kalle Heiner Jule, lass uns eine Welt erträumen, dürfen sich Kinder und Erwachsene gleichermaßen auf ein unvergessliches musikalisches Erlebnis freuen. Gerhard Schöne begeistert seit 2 Generationen jung und alt. Seine Lieder für Kinder sind in Ost, West, Süd und in der Mitte Deutschlands gleichermaßen geschätzt. Vom Feuilleton der FAZ über die Kinderprogramme im Hörfunk bis hin zum Kirchenprogramm.

0: Auch seine Lieder für Erwachsene haben breite Anerkennung gefunden. Das Live-Erlebnis seiner Konzerte gilt als Höhepunkt für die kleinen wie die großen Zuhörer. Neben seinen bekannten Hits wie Jule oder Der Popel wird das Konzert auf der Burg Stargard auch viele andere ausgewählte Lieder präsentieren. Gerhard Schöne ist UNICEF-Botschafter und Sonderbotschafter der Initiative Verbundnetz der Wärme. Seit der Wende 1990 hat er über 20 Alben und 2 Bücher veröffentlicht, nämlich Wenn František niest und Mein Kinderland. Seine Songbücher erreichen regelmäßig 2-stellige Auflagen und tragen zur nachhaltigen Verbreitung seiner Texte bei. Das Konzert findet am 31. Mai 2026 um 15.30 Uhr auf der Burg Stargard statt.
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0: Am heutigen Freitag erwartet uns ein freundlicher Wechsel aus Quellwolken und Sonnenschein. Dabei bleibt es überall trocken. Die Temperaturen steigen auf 14 bis 17 Grad. An der vorpommerschen Küste bleibt es etwas kühler. Dazu weht ein schwacher, an der See zeitweise mäßiger Nordost- bis Ostwind. In der Nacht zum Sonnabend ist es meist gering bewölkt oder klar und weiterhin niederschlagsfrei. Die Temperaturen gehen auf 7 bis 3 Grad zurück, örtlich kann es sogar Frost in Bodennähe geben. Vereinzelt bilden sich flache Nebelfelder. Der Wind weht schwach aus Nordost bis Ost. Der Sonnabend bringt einen Mix aus Sonne und Wolken, dabei bleibt es trocken. Die Höchstwerte liegen zwischen 13 Grad auf Rügen und bis zu 18 Grad in der Krisengegend. Der Wind weht schwach bis mäßig aus östlichen Richtungen. In der Nacht zum Sonntag ist es wolkig bis gering bewölkt und weiterhin niederschlagsfrei. Die Temperaturen sinken auf 9 bis 4 Grad. Dazu weht ein schwacher Wind aus Ost bis Südost. Am Sonntag zeigt sich der Himmel überwiegend wolkig, meist bleibt es aber trocken. Die Temperaturen steigen auf 18 bis 20 Grad, an der Ostsee bleibt es etwas kühler. Der Wind weht schwach aus unterschiedlichen Richtungen. In der Nacht zum Montag nimmt die Bewölkung weiter zu. Zunächst ist es wolkig, später stark bewölkt und von Westen her setzt im Verlauf etwas Regen ein. Die Tiefstwerte liegen zwischen 9 und 6 Grad. Der Wind weht schwach und dreht auf Nordost. Zum Morgen frischt er leicht auf. Das soll's mit dem Wetter gewesen sein. Genießen Sie das schöne Frühlingswetter und kommen Sie gut durch den Freitag. 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

0: Ob moderne Technik oder allzu menschliche Eigenheiten, die plattdeutsche Sprache beweist einmal mehr ihre Wandlungsfähigkeit. Das Fritz Reuter Literaturmuseum Staffenhagen und der Heimatverband Mecklenburg-Vorpommern e.V. suchen die schönste plattdeutsche Wortneuschöpfung des Jahres 2026 und laden Sie herzlich ein, an der Entscheidung mitzuwirken. Gesucht wurden Begriffe, die hochdeutsche Wörter originell und lebendig ins Niederdeutsche übertragen, um die Sprache aktiv für den modernen Alltag weiterzuentwickeln. Aus zahlreichen Einsendungen hat die Fachjury 5 Begriffe für die Endrunde ausgewählt, die nun zur öffentlichen Abstimmung stehen. Die Nominierten decken ein breites Spektrum aktueller Phänomene ab. Triddelfitzen beschreibt das Verhalten eines Aufschneiders, der viel Meinung bei wenig Ahnung zeigt. Der Batterieknosel steht für die E-Zigarette, während Tauhus Marachen die Arbeit im Homeoffice bezeichnet. Zoomdösch fängt die Müdigkeit nach zahlreichen Videokonferenzen ein und das Lögendötje ist die plattdeutsche Antwort auf Fake News und Falschmeldung. Nun liegt die Entscheidung bei Ihnen. Noch bis zum 13. Mai 2026 können Sie online für Ihre persönlichen Favoriten votieren. Die Teilnahme ist über die Internetseite des Fritz Reuter Literaturmuseums unter www.frlm-mv.de Plattwort des Jahres 2026/ möglich. Welches Wort das Rennen macht, wird am 30. Mai 2026 im Rahmen der Plattdeutschen Woche in Staffenhagen feierlich bekannt gegeben. In diesem Rahmen werden zudem die Siegerwörter aus den weiteren Kategorien präsentiert.
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0: Am heutigen Freitag erwartet uns ein freundlicher Wechsel aus Quellwolken und Sonnenschein. Dabei bleibt es überall trocken. Die Temperaturen steigen auf 14 bis 17 Grad. An der vorpommerschen Küste bleibt es etwas kühler. Dazu weht ein schwacher, an der See zeitweise mäßiger Nordost- bis Ostwind. In der Nacht zum Sonnabend ist es meist gering bewölkt oder klar und weiterhin niederschlagsfrei. Die Temperaturen gehen auf 7 bis 3 Grad zurück, örtlich kann es sogar Frost in Bodennähe geben. Vereinzelt bilden sich flache Nebelfelder. Der Wind weht schwach aus Nordost bis Ost. Der Sonnabend bringt einen Mix aus Sonne und Wolken, dabei bleibt es trocken. Die Höchstwerte liegen zwischen 13 Grad auf Rügen und bis zu 18 Grad in der Krisengegend. Der Wind weht schwach bis mäßig aus östlichen Richtungen. In der Nacht zum Sonntag ist es wolkig bis gering bewölkt und weiterhin niederschlagsfrei. Die Temperaturen sinken auf 9 bis 4 Grad. Dazu weht ein schwacher Wind aus Ost bis Südost. Am Sonntag zeigt sich der Himmel überwiegend wolkig, meist bleibt es aber trocken. Die Temperaturen steigen auf 18 bis 20 Grad, an der Ostsee bleibt es etwas kühler. Der Wind weht schwach aus unterschiedlichen Richtungen. In der Nacht zum Montag nimmt die Bewölkung weiter zu. Zunächst ist es wolkig, später stark bewölkt und von Westen her setzt im Verlauf etwas Regen ein. Die Tiefstwerte liegen zwischen 9 und 6 Grad. Der Wind weht schwach und dreht auf Nordost, zum Morgen frischt er leicht auf. Das soll's mit dem Wetter gewesen sein. Genießen Sie das schöne Frühlingswetter und kommen Sie gut durch den Freitag. 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

Und verantwortlich für die Sendung NB-Örsitz ist meine einer, Daniel Schesiak. Moin, sind da draußen, Freitag 16 Uhr. Eine neue Ausgabe der Sendung NB-Örsitz, der ist was Wahnsinns. Oder, ja, diese Woche war lang, nächste Woche aber wieder kurz, 3 Tage. Dann ist ja Donnerstag Christi Himmelfahrt, Herrentag, Vatertag. Vielleicht gibt es da auch noch Musik dazu, ich weiß es nicht. Ansonsten nächste Woche. Und Freitag Brückentag, also wie Captain Kirk dann gerne zu sagen pflegen würde, ne? Wir haben Brückentag. So, also langes Wochenende, mehr oder weniger dann im Bereich der nächsten Woche. So, jetzt aber erstmal ins Wochenende starten für die heutige Ausgabe. Es gibt dann gleich erstmal 3x Hardstyle von Venture und Wasted, dann Bass War und Chaox und die Bitshakers sind auch mit dabei, alles 3 Hardstyle. Und dann gibt's illustre Meldungen, Themenmotto Feiertage, 4x vielleicht neues Material oder auch nur 3x. Schauen wir mal, wie die Zeit heute dann reicht. Eine Single, die feiert wieder den 18. Geburtstag und es gibt die Nummer 1 von irgendwo aus irgendeinem Land der Welt. Und das Programm auf MediaTube Radio, das gibt's dann auch noch. Und jetzt erstmal gute Laune-Mucke, die Boxen zum Entstauben und dann legen wir gleich los.

Sochen, jetzt kommen wir mal zur ersten Meldung, und zwar, die ist schon ein bisschen älter, und zwar, es gibt ja ein Portal für Wanderrouten, und dort beschreibt eine Nutzerin die Liebschwitzerhütte am Zeutzberg im thüringischen Gera als wunderschön und vor allem liebevoll gestaltete Wanderhütte mit herrlicher Aussicht. Hier geriet aber offenbar ein unerlaubtes Grilltreffen außer Kontrolle. Ein Jugendlicher hat mit Freunden wohl gegrillt und aus bislang ungeklärter Ursache glühende Grillreste einfach mal einen Abhang hinabgeschüttet. Ja, und dadurch hat sich das Laub und Gestrüpp entzündet und dann halt eben ein Flächenbrand hat sich daraus entwickelt. Laut Polizei hat dann aber ein aufmerksamer Gartenbesitzer die Gefahr erkannt und sofort die Feuerwehr gerufen. Und die konnte verhindern, dass der Brand in dem Wald sich weiter ausdehnen konnte. Und wegen des steilen Geländes hat sich der Einsatz ein bisschen schwierig gestaltet. Zwei Einsatzfahrzeuge waren mit dabei und das THW war auch mit dabei. Und jetzt wird erstmal ermittelt gegen den Jugendlichen wegen einer möglichen Brandstiftung. Hat er wahrscheinlich gar nicht so mehr beabsichtigt. Vielleicht auch noch ein Bierchen oder so. Ja, naja, kann man anders lösen. Ne? Mit einem Eimer Wasser zum Beispiel. Aber wer schleppt das auch schon mit da hoch? So, dann Kartönger, wie man ja auch umgangssprachlich falsch sagt, sind ja für viele Sachen gut. Da kannst du für einen Umzug zum Beispiel den benutzen, da packst du alles rein, Bücher oder Klamotten. Und eine Frau hat jetzt aber 20 Vogelspinnen in einem Regionalzug in Baden-Württemberg vergessen, in einem Karton. Der Lokführer hat das Paket mit der Aufschrift Spinnen und Skorpione gesehen, hat dann die Bundespolizei alarmiert. In dem Karton haben sich dann gefunden 20 brasilianische Vogelspinnen, aber nochmal wieder in Einzelboxen verpackt. Und das wurde dann am Hauptbahnhof Tübingen übergeben, das Ganze. Also die Spinnen waren auch noch wohl auf. Und dem zuständigen Veterinäramt hat man das dann übergeben. Und am selben Tag hat aber auch noch die Frau dann ihre Spinnen wieder abgeholt, hat natürlich alles mit dabei gehabt, was man haben muss an Papieren und so weiter. Na, nochmal Glück gehabt. So, wir bleiben ein bisschen insektisch oder in der Tierwelt beheimatet. Eine Ameisenbande, die hat in Karlsruhe für mehrere Verkehrsunfälle gesorgt. Und zwar an einer mehrspurigen Ampel war mehrfach die Ampel ausgefallen. Ja, und die Verwirrung führte zu zwei Unfällen. Mehrere Menschen wurden leicht verletzt und das Tiefbauamt spürte schließlich die Saboteure auf. Die entdeckten nämlich die Ameisen im Steuerungskasten der Ampelanlage. So, dieser wurde dann erstmal fachmännisch gereinigt und abgedichtet und er funktioniert wieder. Musik jetzt von Van Adam mit Die Ameise. Und dann gibt's auch neues Material hier auf Media Talk Radio.

The hottest shit in town, Rene und Freischwimmer mit Alibi hier auf dem Mediatub Radio. Und jetzt gibt's die nächste Meldung. Und zwar geht's jetzt in die Schweiz. Und zwar, es gibt in der Schweiz die Schweizer Bahn, ja. Und die haben einen Slogan. Wir bringen Nachbarn zusammen. So das Motto, ja. Aber zu nah will man die Menschen dann doch nicht zusammenbringen. Denn vor allem nicht nackt und in der ersten Klasse, denn mit sexuellen Handlungen. Und so ist es aber laut der Polizei in einer S-Bahn Richtung Basel passiert. Ein 35-Jähriger und ein 29-Jähriger sollen nachts in der ersten Klasse eines Regionalzugs einvernehmliche sexuelle Handlungen durchgeführt haben. Und Sicherheitsmitarbeiter der Schweizerischen Bundesbahnen hätten die beiden erwischt und sie zum Unterlassen dieser Handlung aufgefordert und aus der ersten Klasse verwiesen. Mann und Frau konnten aber nicht voneinander lassen, nö. Also hatten dann die Sicherheitsmitarbeiter keine andere Wahl, als sie an dem Bahnhof in Schopfheim im baden-württembergischen Landkreis Lörrach dann die Weiterfahrt zu untersagen. Und nach dem Ausstieg griff das Paar dann auch noch, laut Bundespolizei, die 41 Jahre alte Bahnmitarbeiterin und ihren Kollegen an. Und ja, der Mann, 35 Jahre, soll zuerst zugeschlagen haben. Die Opfer erlitten Rötungen im Gesicht und gegen dieses liebestolle Paar wird deswegen des Verdachts der Körperverletzung ermittelt. Uiuiui, Musik von Damon Paul und Dirty Sexy, das gibt es gleich dann. Eine Frau aus der Oberpfalz hat eine Geldbörse bei einem Online-Versandhändler bestellt und darin einen echten Perso gefunden. Ja, die Frau aus Sulzbach-Rosenberg war nämlich überrascht von diesem ungewöhnlichen Fund und hat den Ausweis auch noch dann gleich zur Polizei gebracht. Laut einem Polizeisprecher hatte die Besitzerin des Personalausweises aus Kempten im Allgäu die Geldbörse vorbestellt, dann aber zurückgeschickt, weil sie ihr nicht gefiel, und hat dann aber wohl offenbar nicht bemerkt, dass noch der Perso im Innenfach der Geldbörse lag. Mal, weil man probiert es ja teilweise auch aus, passt das und das an Karten rein und an Geldern und so weiter. In dem Falle war es dann Gott sei Dank nur der Personalausweis. Ja. Und das amtliche Dokument reichte so unbemerkt einmal quer durch Bayern von Kempten im Allgäu bis in die Oberpfalz im Nordosten von Bayern. Und mittlerweile ist aber der Perso bei der Frau wieder angekommen. Tja. Sachen gibt's, die gibt's nicht, außer hier auf Mediatub Radio.

Und das war wieder nochmal neues Material. Editors mit Call It In hier auf dem Mediatop Radio auf dem Freitagnachmittag. Kurz nach 4:30 und das heißt zweite Senderhalbe Stunde. Das heißt also Themen, Motto und Feiertage, Gedenktage etc. pp. So, ja, also was gibt's dann heute? Heute am 8. Mai, ja, es ist auch geschichtlich gesehen, heute auch Tag der Befreiung, ja. Aber wollen ja das alles ein bisschen fröhlich gestalten, denn am 8. Mai ist auch noch der Ohne-Socken-Tag. Und der Tag ist ja die Chance, seine Füße, eure Füße von Strümpfen und Socken zu befreien und die Zehen mal an der frischen Luft zu entlassen. Ja, und neben dem befreienden Gefühl des Tages hat der Tag den Vorteil, dass am Ende der Woche weniger Wäsche zu waschen ist, was dann gleich auch dazu noch umweltfreundlicher ist. So, naja, ich sag mal so, Füße ohne Strümpfe kannst du machen, wenn du halt vorher waschen hast. Ne? Und dann kann man sich sogar auch barfuß am Klavier setzen und dort rumklimpern und in die Tasten hauen, wie Annen Mai Kantereit. Barfuß am Klavier, das gibt's gleich. Dann ist am 9. Mai, was könnte da besser passen? Ja, nämlich an die verlorenen Partner einzelner Socken zu erinnern, nämlich der Tag der verlorene Socke. Ja, und das Problem ist ja vielen Menschen bekannt. Eine Schublade voller Strümpfe und Socken, von denen einige keinen Partner mehr haben. Ja, oh. So, und der Grund des Verschwindens einzelner Socken gehört bis heute zu den ungeklärten Mysterien der Welt. So, dann ist auch noch am 9. Mai der Peter Pan-Tag und mehr Themen, Motto, Feiertag gibt es gleich. Erstmal barfuß am Klavier, dann haben wir nochmal neues Material raus und so gegen drei Viertel ungefähr dann ein Single-Charts-Update und eine Single, die 18 Jahre alt wird. Das alles noch hier bis 17 Uhr auf Mediatop Radio.

Und das war heute Shit in Town hier auf Mediatop Radio. Marshmallow und Here We Go. Ja, also ist gerade gespielt worden. So. Wir wollen ja auch nicht lange schnacken, Kopf in Nacken und so weiter. Es gibt gleich noch zwei weitere Sachen. Und zwar am 10. Mai wird in Springfield an den Knüppeltag erinnert. Und historisch war es üblich, dass sich jedes Jahr am 10. Mai die Einwohner Springfields, also von Simpsons und so weiter, versammelten, um Schlangen aus der Umgebung in das Stadtzentrum zu treiben, um sie dort zu töten. Und der Brauch geht auf den 10. Mai 1775 zurück, als Jebediah Springfield angeblich zum ersten Mal eine Schlange mit dem Knüppel erschlug. Und zum Brauch gehörte es, dass im Stadtzentrum um die Statue von Jebediah Springfield herum Marktbuden aufgestellt wurden und ein Kinderchor ein Knüppeltaglied sang. Und der Bürgermeister hielt eine Rede, traditionell, woraufhin die amtierende Miss Springfield dann die Jagd eröffnete. Also alles schon ein bisschen komisch in und bei den Simpsons. Und der Knüppeltag fand sein jähes Ende, als Bart Simpsons nämlich herausfand, dass Jebediah Springfield am 10. Mai 1775 in der Schlacht von Ticonderoga kämpfte und somit gar keine Schlange hätte erschlagen können und so weiter. Und in einer Rede an die Bewohner konnte Lisa Simpson die Einwohner davon überzeugen, dass Schlangen vieles Gutes tun, zum Beispiel die Eliminierung von Ratten. Ne, sind ja nützlich, die Schlangen. So. Und da gibt es keine Musik dazu, weil da fehlt mir einfach jetzt das Wort. Aber denkt dran, in zwei Tagen ist Muttertag. Also am 10. Mai. Also entweder noch einen Kuchen backen vielleicht. Also heute einkaufen, morgen einkaufen, Kuchen backen oder irgendwas anderes backen. Oder was basteln. Ne? Eine Kerze ziehen kann man ja machen. Eine Karte kannst du basteln. Oder auch Blumen kaufen. Das geht immer. Und da passt eigentlich auch immer nur mehr oder weniger eine Musik, nämlich von den Spice Girls Mama. Das gibt's jetzt, dann danach dann das Single Charts Update.

Söhrchen, ja, mein Gott, das geht auch immer irgendwie runter wie Öl. Die Spice Girls. Mama. So, jetzt Mama schnell. Och, war das schlecht. Single Chart Update. Also erstmal eine Single, Gott, die 18 Jahre alt wird. Scooter, I'm Lonely ist mit dabei. Oder auch Lützenkirchen, 3 Tage wach. Und da bin ich ja erschrocken, dass wir das 3 Tage wach. Also noch nicht mal in der Playlist hier. Das ist aber nicht schön. So, also Lützenkirchen, 3 Tage wach, 18 Jahre. Die Fantastischen 4, Yeah, Yeah, Yeah. Oder auch MGMT mit Time to Pretend. Kennt keine Sau, aber jetzt wird gleich gespielt. So, jetzt die Top 5 aus Deutschland. Von 2 auf 5, AK außer Kontrolle und Shirin David mit LDNB. Dann von 6 auf 4, Dominik Feig mit Baby Doll. Von der 5 auf die 3, Sarah Larsson, Lush Life. Von der 3 auf die 2, Tame Impala mit Dracula. Und die Single ist schon ein bisschen alt, ich glaube über ein Jahr ungefähr. Justin Bieber featuring Nicki Minaj, Beauty and the Beat. Auf Platz 1 geblieben, wie vorwoche auch schon. So, und es gibt die Nummer 1 aus Österreich, Schweiz und Schweden und aus Deutschland. So, wenn ihr aufgepasst habt, super, wenn nicht, Pech gehabt, Musik ab, bis gleich.

So, das war nochmal neues Material Nummer 4 und zwar Andy Judge mit I Holding On hier auf Mediatub Radio. Am Montag ist übrigens noch der Ist, was du willst Tag. Also Äpfel, Lachs, Pizza, Burger, Sushi, Chips, Shrimps, Schokolade, ob süß, sauer, bitter, salzig, keine Ahnung. Ja, also könnt ihr euch am Montag ruhig in Wanst vollschlagen, aber aufpassen. Übertreibt es nicht, weil was rein muss, muss ja auch wieder raus. Also vor allem, wenn scharf ist, es brennt ja, wie man sagt, gerne auch zweimal. Ja, manchmal kommt Zimt raus, wenn ihr euch aber, das war der Ständer, wenn ihr aber euch zu voll den Wanst schlagt, dann müsst ihr wieder alles wieder, also rückwärts frühstücken, sage ich jetzt mal so. Ne? Vielleicht noch mit Brocken, wenn ihr Pech habt, ansonsten ist es schon halbwegs verdaut, so im Magen zersetzt. So, jetzt das Programm auf Mediatub Radio und zwar 1915 bis 1945, Internetradio Warnow Rostock, 21 bis 22 Uhr Heimspiel und Musical Healing von 22 bis 24 Uhr. Das war's für die NBÖRSITZ für diese Woche, nächste Woche wie immer wieder einschalten und verantwortlich für die Sendung NBÖRSITZ bei meiner einer Daniel Schesia Grinja und bis nächste Woche. Ciao, ciao, ciao.

0: 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Der Frühling ist in vollem Gange und mit ihm entfaltet sich die heimische Vogelwelt in ihrer ganzen akustischen Vielfalt. Der Gesang von Vögeln in Wäldern und an Seeufern ist dabei nicht nur ein stimmungsvolles Naturerlebnis, sondern auch ein wichtiger Indikator für die Gesundheit unserer Ökosysteme. 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Welche Veränderungen lassen sich beobachten? 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

0: Am heutigen Freitag erwartet uns ein freundlicher Wechsel aus Quellwolken und Sonnenschein. Dabei bleibt es überall trocken. Die Temperaturen steigen auf 14 bis 17 Grad. An der vorpommerschen Küste bleibt es etwas kühler. Dazu weht ein schwacher, an der See zeitweise mäßiger Nordost- bis Ostwind. In der Nacht zum Sonnabend ist es meist gering bewölkt oder klar und weiterhin niederschlagsfrei. Die Temperaturen gehen auf 7 bis 3 Grad zurück. Örtlich kann es sogar Frost in Bodennähe geben. Vereinzelt bilden sich flache Nebelfelder. Der Wind weht schwach aus Nordost bis Ost. Der Sonnabend bringt einen Mix aus Sonne und Wolken, dabei bleibt es trocken. Die Höchstwerte liegen zwischen 13 Grad auf Rügen und bis zu 18 Grad in der Krisengegend. Der Wind weht schwach bis mäßig aus östlichen Richtungen. In der Nacht zum Sonntag ist es wolkig bis gering bewölkt und weiterhin niederschlagsfrei. Die Temperaturen sinken auf 9 bis 4 Grad. Dazu weht ein schwacher Wind aus Ost bis Südost. Am Sonntag zeigt sich der Himmel überwiegend wolkig, meist bleibt es aber trocken. Die Temperaturen steigen auf 18 bis 20 Grad, an der Ostsee bleibt es etwas kühler. Der Wind weht schwach aus unterschiedlichen Richtungen. In der Nacht zum Montag nimmt die Bewölkung weiter zu. Zunächst ist es wolkig, später stark bewölkt und von Westen her setzt im Verlauf etwas Regen ein. Die Tiefstwerte liegen zwischen 9 und 6 Grad. Der Wind weht schwach und dreht auf Nordost, zum Morgen frischt er leicht auf. Das soll's mit dem Wetter gewesen sein. Genießen Sie das schöne Frühlingswetter und kommen Sie gut durch den Freitag. 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

0: 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Und so ist die Mecklenburger Seenlandschaft der optimale Ausgangspunkt für Workshops und Exkursionen. Beim Fotomarkt stehen alle Aussteller zur Beratung und zum ausgiebigen Testen der Produkte zur Verfügung. Von aktuellen Kameras und Objektiven bis zu Taschen, Stativen, Zubehör aller Art und Fotoreisen ist alles dabei. Des Weiteren gibt es wieder den Check plus Clean Service, nur am Samstag und Sonntag. Der Service ist kostenlos. Jeder Inhaber einer 3-Tages-Karte hat auch in diesem Jahr wieder die Möglichkeit, am Fotowettbewerb teilzunehmen und attraktive Preise zu gewinnen. Genauere Informationen und Tickets für die 25. Naturfototage finden Interessierte vorab im Programmheft und auf der Homepage unter www.norddeutsche-naturfototage.de. 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Der Fotowettbewerb ist dann ab 19 Uhr. 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Sonntag, den 10. Mai, geht es um 10 Uhr los bis 14.45 Uhr. Und die Tickets kosten für die 3-Tageskarte 75 Euro, für eine Tageskarte am Freitag 30 Euro, am Samstag 45 Euro und am Sonntag 30 Euro.
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0: Am heutigen Freitag erwartet uns ein freundlicher Wechsel aus Quellwolken und Sonnenschein. Dabei bleibt es überall trocken. Die Temperaturen steigen auf 14 bis 17 Grad. An der vorpommerschen Küste bleibt es etwas kühler. Dazu weht ein schwacher, an der See zeitweise mäßiger Nordost- bis Ostwind. In der Nacht zum Sonnabend ist es meist gering bewölkt oder klar und weiterhin niederschlagsfrei. Die Temperaturen gehen auf 7 bis 3 Grad zurück, örtlich kann es sogar Frost in Bodennähe geben. Vereinzelt bilden sich flache Nebelfelder. Der Wind weht schwach aus Nordost bis Ost. Der Sonnabend bringt einen Mix aus Sonne und Wolken, dabei bleibt es trocken. Die Höchstwerte liegen zwischen 13 Grad auf Rügen und bis zu 18 Grad in der Krisengegend. Der Wind weht schwach bis mäßig aus östlichen Richtungen. In der Nacht zum Sonntag ist es wolkig bis gering bewölkt und weiterhin niederschlagsfrei. Die Temperaturen sinken auf 9 bis 4 Grad. Dazu weht ein schwacher Wind aus Ost bis Südost. Am Sonntag zeigt sich der Himmel überwiegend wolkig, meist bleibt es aber trocken. Die Temperaturen steigen auf 18 bis 20 Grad, an der Ostsee bleibt es etwas kühler. Der Wind weht schwach aus unterschiedlichen Richtungen. In der Nacht zum Montag nimmt die Bewölkung weiter zu. Zunächst ist es wolkig, später stark bewölkt und von Westen her setzt im Verlauf etwas Regen ein. Die Tiefstwerte liegen zwischen 9 und 6 Grad. Der Wind weht schwach und dreht auf Nordost, zum Morgen frischt er leicht auf. Das soll's mit dem Wetter gewesen sein. Genießen Sie das schöne Frühlingswetter und kommen Sie gut durch den Freitag. 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
4: Ein Flugdrache für Belinda. Die Hexe Belinda war ungefähr so alt wie du. Eigentlich war sie eine gute Hexe. Sie hatte nur einen kleinen Fehler. Sie liebte es, die verrücktesten Dinge zu tun. Sie fand es wundervoll, in einem Meer aus Gummibärchen zu baden und danach so viele davon zu essen, bis sie Bauchweh bekam. Und sie liebte es, mit einer Schlange über den Schultern und einem Regenschirm in der Hand über ein Hochseil zu tanzen. Überhaupt war Belinda weit und breit die einzige Hexe, die Spinnen nicht leiden konnte. Deshalb verwandelte sie jede Spinne, die ihr über den Weg lief, in einen schönen, glitzernden Schmetterling. Normalerweise hatte Belinda immer gute Laune. Sie sang von morgens früh bis abends spät. Warum aber lief sie heute mit einem 3-Tage-Regenwettergesicht herum? Und weshalb verwandelte sie Abracadabra, einen garstigen Zwerg, in eine hässliche Kröte? Dr. Krehi, der schwarze Rabe, der fast immer auf Belindas Schultern hockte, schlug heftig mit den Flügeln. »Was ist denn nur mit dir los? Du bist wohl mit dem falschen Fuß aufgestanden«, krächzte er. »Ach, lass mich in Ruhe«, gab Belinda unfreundlich zurück. Dr. Krehi wackelte verärgert mit dem Kopf. So böse hatte er die kleine Hexe noch niemals erlebt. Es musste irgendetwas Schlimmes geschehen sein. »Krak, krak«, schimpfte er und steckte beleidigt den Schnabel in sein dichtes, glänzendes Gefieder. Einen kurzen Moment lang knurrte er leise vor sich hin.
5: »Schwing dich doch auf deinen Besen und lass dir die frische Luft um die Nase wehen. Danach geht es dir bestimmt wieder besser«, schlug er schließlich vor.
4: Belinda hob so heftig ihre Schultern, dass Dr. Krehi erschrocken in die Höhe flog.
5: »Ich habe keinen Besen mehr«, entgegnete sie trotzig. »Weshalb hast du keinen Besen mehr?«, krächzte der Rabe und blickte sie mit seinen schwarzen Knopfaugen durchdringend an.
6: »Weil ich«, stotterte Belinda, »weil ich eine Dummheit begangen habe und weil mir der Hexenrat zur Strafe den Besen weggenommen hat.«
5: »Krack, krack, das kann ja wohl nicht wahr sein. Wie kann einer Hexe nur so etwas passieren?« Empört hüpfte Dr. Krehi von einem Bein aufs andere. »Und wie willst du heute Nacht zum Blocksberg fliegen?« krächzte er.
6: »Wenn ich das bloß wüsste«, stöhnte Belinda.
4: Sie hockte wie eine erschöpfte Ringeltaube hoch oben auf dem Dach ihres kleinen Hexenhäuschens, das mit Lebkuchen und Zuckerstangen verziert war, und stützte verzweifelt den Kopf in ihre Hände. Die Stunden vergingen. Belinda saß noch immer wie festgewachsen auf dem Dachgiebel. Ihre Beine, die in rot geringelten Kniestrümpfen und spitzen Schuhen steckten, zappelten ungeduldig in der Luft herum. Belinda schien auf ein Wunder zu warten. Sie wusste, dass sich all die anderen Hexen mit ihren Besen auf dem Weg zum Blocksberg befanden. Ach, wie gerne würde auch sie dabei sein. Wie schön wäre es, mit ihnen die Walpurgisnacht zu feiern.
5: Dr. Krehi pickte verzweifelt am Zuckerguss eines dicken Lebkuchenstückchens herum. »Nun tu doch etwas«, krächzte er. »Oder haben sie dir auch das Hexen verboten?«
4: »Das Hexen?« überlegte Belinda. Auf einmal war ihr so leicht ums Herz, dass sie am liebsten die ganze Welt umarmt hätte. Wozu war sie die Klassenbeste in Hexerei und Kräuterkunde? Weshalb hatte sie nicht schon viel eher daran gedacht? Rasch sprang Belinda in den Schornstein hinein und kroch holter die Polter am anderen Ende hustend und keuchend wieder heraus.
5: »Schick siehst du aus, beinahe genauso schwarz wie ich«, kicherte Dr. Krehi.
4: Belinda klopfte sich den Ruß von den Kleidern und wischte sich mit den Händen durch ihr kohlenschwarzes Gesicht. Lächelnd hüpfte sie durch den Raum und zog ein dickes, vergilbtes Buch aus dem Regal heraus. »Such mir den richtigen Hexenspruch, du liebes gutes Hexenbuch«, flüsterte Belinda. Schon klappte das Buch in der Mitte auseinander und die kleine Hexe las den rot gedruckten Text. »Fischauge und Katzendreck, mein geliebter Besen ist weg. Rattenschwanz und Krötenbein, mein nächster Fluggefährte, soll ein Drache sein.« Plötzlich begann es über dem Hexenhäuschen zu rauschen und zu zischen. Die Wände fingen an zu wackeln und mindestens ein Dutzend Tassen und Teller polterten aus dem Küchenschrank heraus. »Hilfe!« schrie Belinda. Doch als sie zur Haustür hinausrennen wollte, versperrte ihr ein riesiger, schwarz-gold geschuppter Berg den Weg. Erschrocken knallte Belinda die Tür gleich wieder zu. Sie sprang die schmale Wendeltreppe hinauf und lugte ganz vorsichtig aus einem kleinen Fenster. Der goldglänzende Drache blies ihr seinen heißen Atem ins Gesicht. Es stank nach Schwefel und verdorbenem Fleisch. Gähnte der Drache und er riss sein Maul ganz weit auf. Belinda schaute direkt auf seine riesigen, messerscharfen Zähne. Ängstlich schlug sie ihre Hände vors Gesicht. »Ich will sofort meinen Besen wieder haben«, schluchzte Belinda. »Krack, krack, stell dich nicht so an«, schimpfte Dr. Krehi. »Willst du nun zum Blocksberg oder nicht?« »Klar will ich dorthin«, seufzte die kleine Hexe. »Und bist du eine mutige Hexe oder etwa nicht?«, fragte der Schwarzrabe.
6: »Ich weiß nicht recht«, stotterte Belinda.
4: Draußen wurde es bereits dunkel und Dr. Krehi schlug aufgeregt mit den Flügeln. »Ich fliege mit dem Drachen, und wenn du nicht mitkommst, dann fliegen wir eben ohne dich.« Das ließ sich Belinda nicht zweimal sagen. Sie schlüpfte aus dem Fenster und landete direkt auf dem warmen, breiten Rücken des schwarz-goldenen Drachen. »Na also, es geht doch«, seufzte Dr. Krehi. »Kann es endlich losgehen?«, fragte der Drache, wobei sich seine Lippen zu einem freundlichen Lächeln kräuselten. Belinda nickte stumm. Schon erhob sich der Drache mit seinen riesigen Flügeln in die Luft, und Belinda fand es wundervoll, auf ihm durch den nachtschwarzen Himmel zu gleiten, vorbei an tausend blitzenden und blinkenden Sternen, so nah, dass sie nur ihre Hand ausstrecken brauchte, um sie zu berühren. Als unter ihnen der Blocksberg auftauchte und das riesige Feuer den Drachen wie geschmolzenes Gold glänzen ließ, quoll Belinda über vor Freude. »Schaut nur, die anderen Hexen sind schon alle da«, rief sie aufgeregt, und sie zeigte auf die lustig umhertanzenden Figuren, die sich um das große Feuer tummelten. Belinda wusste, es würde eine wunderschöne Walpurgisnacht werden, und sie beschloss, den schwarz-goldenen Drachen niemals wieder herzugeben, noch nicht einmal für ihren alten Besen.

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1: Ach, kennst du schon?
0: Ja,

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1: Heute widme ich meinen Filmtipp einem ganz besonderen Film, der mir bei der diesjährigen Berlinale ans Herz gewachsen war und am 30. April in die Kinos kommt. Es ist die Geschichte einer Frau, die sich im 17. Jahrhundert als Mann ausgibt. Der österreichische Film mit dem Titel Rosa. Mein Name ist Hilde Otschowski.
2: 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Ich hab nie erdenken können früher. An einen Morgen. Was kommt, was sein wird. Viel zu sehr beschäftigt, aus dem Heute heil herauszukommen. Und jetzt? Zum ersten Mal, wie großartig und schön. Und welche Freude es mir macht. Zu schaffen, zu denken, was man noch alles könnte. Und dazu braucht es dieses Land.
1: Das Land, von dem die hier als Soldat verkleidete Rose spricht, ist das Feld und der Wald rund um einen deutschen Bauernhof, den sie bewirtschaftet. Wir hören die Stimme von Sandra Hüller, die in die Rolle dieser als Mann verkleideten Frau im gleichnamigen Wettbewerbsfilm Rose eintauchte. Es ist die Zeit des Dreißigjährigen Kriegs Mitte des 17. Jahrhunderts, als ein Herr Soldat mit einer langen Narbe vom rechten Mundwinkel bis zum Ohr aus dem Krieg in sein Bergdorf zurückkehrt und ein Bauerngehöft mit Hilfe eines gültigen Dokuments beansprucht. Auch wenn das Dorf gerne die Arbeit, das Geld und die Hilfe des Soldaten annimmt, so hegt man doch Zweifel an ihm.
3: Im Dorf sagt man, der Soldat. Er sei ein Sonderling. Und dass er etwas Geheimnisvolles mit sich trägt.
4: Als Soldat hat der Herr für das Land gekämpft. Das heißt aber nicht, dass er dem Kampf mit dem Land gewachsen ist.
1: In schwarz-weiße Bilder getaucht, denen es gelingt, die Aufmerksamkeit der Zuschauenden auf das Geschehen zu fokussieren, erzählt Regisseur und Drehbuchautor Markus Schleinzer gekonnt diese außergewöhnliche Geschichte einer Frau, die sich im tief patriarchalischen System des 17. Jahrhunderts gesellschaftliche Vorteile erkämpft, indem sie jahrzehntelang erfolgreich vorgibt, ein Mann zu sein. 10 Jahre lang dient sie als Soldat und nun will sie eine Dorfgemeinschaft als Mann mitbestimmen. Es wird fühlbar, wie jeder einzelne Tag eine Herausforderung für die Verkleidete ist, nicht zuletzt durch die unprätentiöse und bescheidene Spielart Sandra Hüllers, die verdient für ihre Darstellung den Silbernen Bären für die beste Hauptrolle erhielt. Den Preis teilt sie mit allen Frauen, die sich dem Patriarchat widersetzen, indem sie als Männer verkleidet täglich ihr Leben riskierten. Markus Schleinzer hatte für das Drehbuch über 300 dokumentierte Frauenschicksale im Laufe von 3 Jahrhunderten recherchiert, die, wie er sich in der Pressekonferenz ausdrückt, in die Hose stiegen, um erhobenen Hauptes als Männer zu leben, statt sich unterdrücken zu lassen.
5: Sehr spannende, sehr aufwühlende Biografien und Geschichten. Das, was aber alle Frauen, egal was der Anlass, die Motivation war, um in die Hose zu steigen, verbunden hat, war, dass in dem Moment, wo sie sich dieses Stückchen Stoff, dieses Symbol angetan hatten, das, was sie erreichen wollten, die Freiheit oder freier zu leben, selbstbestimmter, autonomer zu leben, in der Sekunde gegeben war. Und was mich auch sehr berührt hat, ist, natürlich sind diese Frauen heutzutage nur durch Gerichtsakten oder durch wenige Tagebucheintragungen greifbar für uns in der Gegenwart. Die Dunkelziffer dieser Frauen, die dieses Leben gewählt haben, muss sehr viel größer sein.
1: Der Film wird in die Kategorie queere Filme eingeordnet, obwohl es ganz klar wird, dass es sich bei Rose um eine Frau handelte, die die Hosen nur deshalb trug, weil sie soziale Gleichheit anstrebte. In der Pressekonferenz spricht der Regisseur Schleinzer auch davon, dass wir alle queer sind, weil jeder und jede von uns mehr oder minder sichtbare Eigenheiten hat. Willkommen war der Verzicht auf voyeuristische Gewaltdarstellung. Diese wird nur angedeutet und lenkt nicht unnötigerweise vom Geschehen ab. Eine weise Entscheidung. Und beeindruckend ist die versöhnliche Haltung der von der Gesellschaft so schlecht behandelten Mannsfrau Rose.

Den verhaltenen und unaufdringlichen Soundtrack des Films Rose, der hier im Hintergrund spielt, komponierte eine Berliner Künstlerin mit irisch-norwegischen Wurzeln. Ihr Name Tara Noom Doyle. In dessen Zusammenspiel mit der sogenannten früh-neuhochdeutschen Sprache, den schwarz-weißen Bildern und dem talentierten Schauspiel wirkt der Film fast wie eine Elegie. Die Hauptdarstellerin Sandra Hüller wird getragen von den zwei talentierten NebendarstellerInnen, Caro Braun als Ehefrau Susanna und Godehard Giese als Großbauer. Hinter der nachdenklichen Ruhe des Geschehens lauert die tagtägliche existenzielle Gefahr, entdeckt zu werden. Es herrscht Angst, die selten unterbrochen wird von Momenten der zaghaften Liebe und Hoffnung, die in Trauer mündet. Dem Regisseur Markus Schleinzer gelang mit dem Film Rose ein außergewöhnliches Meisterwerk. Er ehrt damit unter anderem eine Frau, die auf den Tag genau 250 Jahre vor seiner Geburt in Halberstadt hingerichtet wurde, weil sie sich als Mann ausgab. Schleinzer wollte mit dem Film jedoch nicht ein einzelnes Schicksal nacherzählen, sondern Rose universell für alle Frauen stehen lassen, die, wie Rose im Film selbst sagt, mehr Freiheit in der Hose fanden. Nicht nur für queere Menschen, aber insbesondere für sie sei es, so sagt Schleinzer wörtlich, eines der schwierigsten Dinge in der Welt, den eigenen Platz zu finden, ihn für sich zu beanspruchen und ihn zu halten.

0: Was ist das Highlight im Bereich Beamer und Monitor?
1: Ja, beim Beamer ist ganz klar das Highlight, dass wir jetzt einen ganz kleinen Cinebeam S Ultra Kurzdistanzprojektor dabei haben, der das Bild von unten an die Wand hochprojizieren auf bis zu 100 Zoll. Und die Größe bei dem 52 Zoll Monitor, das ist eine Größe, die wir so noch nicht hatten, die auch einzigartig ist. Bei einem 39 Zoll OLED Gaming Monitor haben wir jetzt die Tandem OLED Technologie verbaut, die es einfach nochmal einen Ticken heller schafft bei dünnerer Bauweise.
0: Martin, wann kommen die beiden Produkte auf den Markt?
1: Das wird voraussichtlich im Juni, also sprich im Sommer, passieren.
0: Danke Martin, bis hierher. Wir gehen weiter im Haus ins Wohnzimmer. Gerald Strömer ist Produktmanager im Bereich TV und Audio. Gerald, was hast du uns Neues mitgebracht?
2: Wir zeigen hier quasi bei allen unseren Produktkategorien komplette Updates. Natürlich im Bereich OLED, aber auch bei allen LCD-Geräten, QNET-TVs und Einstiegsgeräte im UHD-Bereich und sogar Full-HD-Bereich.
0: Was sind die Highlights in deinem Bereich TV und Audio?
2: Unsere absoluten Highlights in diesem Jahr sind im TV-Bereich die W6-Serie, wieder unter dem Namen Wallpaper. Die Geräte sind kabellos, sind wie gesagt in 77 und 83 Zoll. Sie haben quasi gleichen technischen Spezifikationen wie unser bisheriges Flaggschiff, sind aber halt halb so dünn, weniger als halb so dünn. Die Zero Connect Box ist im Vergleich zu den Vorjahren also ungefähr so 20-25% kleiner, flacher, kompakter, ich kann sie leichter verstauen. Wir arbeiten da weiterhin im 60 GHz Band, das heißt, wir übertragen ohne Qualitätsverluste Bild und Ton mit 4K bis 165 Hertz hoch. Wir haben hier ein neues Maximum in Sachen Spitzenhelligkeit, Flächenhelligkeit, Brillanz, Schwarzwert. Wir bieten ja seit Ewigkeiten Soundbars an, auch sehr, sehr hochwertige Soundbars. Die Soundsuite greift dieses Prinzip auf, ist aber modular. Ich kann mir das selber zusammenstellen. Werden wir mit 4 Komponenten in den Markt gehen. Die kann ich kabellos beliebig miteinander kombinieren. Das Ganze basiert auf Dolby Atmos Flex Connect, unterstützt logischerweise Dolby Atmos. Das heißt, ich habe halt wirklich perfekten Raumklang. Die Geräte verbinden sich über WLAN und dann kann ich die völlig flexibel im Raum positionieren. Die messen sich automatisch ein. Das heißt, die haben auch so eine Follow-Me-Funktion, wenn ich halt meine Position verändere. Auf Knopfdruck ist quasi der Klang für meinen Sitzplatz optimiert. Richtig cooles System, eben weil es so modular ist, mit dem Platz im Wohnzimmer und auch mit dem eigenen Geldbeutel mitwachsen kann.
0: Wann kommen die beiden vorgestellten Produkte in den Markt und was werden sie kosten?
2: Unser Flaggschiff kommt im Juli auf den Markt. Die Preise für das 77 Zoll Modell liegen bei unter 6.000 Euro. Der 83 Zöller also der kostet 7.999. Die Soundsuite-Komponenten sind ab sofort verfügbar. Der Subwoofer kommt ein bisschen verspätet, erst im Mai dazu. Preise, die Soundbar liegt bei 999 Euro, der Subwoofer bei 599 und die Satelliten bei 399 bzw. 249.
0: Danke Gerald, bis hierher. Es geht weiter in den Bereich Küche, Waschen und Trocknen. Michael Kessler ist Produkttrainer im Bereich Home Appliance. Michael, was hast du uns Neues mitgebracht?
3: Ich habe euch ganz viele Kühlschränke, Waschmaschinen und auch Trockner mitgebracht.
0: Was ist das Highlight aus dem Bereich Waschen, Trocknen, Kühlen?
3: Das diesjährige Highlight ist der Waschtrockner. Der hat eine komplette Wärmepumpe drin. Also das ist nicht nur einfach ein Waschtrockner, der volle Kanne trocknet, sondern der kann wirklich sanft und gemächlich trocknen und ist sehr schonend zu der Wäsche.
0: Wann kommt der Waschtrockner auf den Markt und was wird er kosten?
3: Er kommt auf den Markt im Frühling dieses Jahres und Preispunkt ca. 1.400 Euro.
0: Martin Wolte ist Produktmarketingmanager im Bereich IT-Solutions. Gerald Strömer ist Produktmanager im Bereich TV und Audio. Und Michael Kessler ist Produkttrainer im Bereich Home Appliance. Euch dreien vielen Dank für das Gespräch.
1: Sehr gerne.
2: Vielen Dank.
3: Dankeschön.
0: Es gibt etwas Neues zum Thema Stromspeicher. Jackery hat zu einem exklusiven Event nach Düsseldorf geladen. Nadine Konstanti unterstützt die PR. Nadine, was hast du uns Neues mitgebracht?
4: Ich habe hier die neue SolarWall 3 Serie von Jackery. Das ist die neue Generation modularer Heimspeichersysteme für unterschiedlichste Anwenderszenarien.
0: Was ist das Besondere und was wurde genau weiterentwickelt?
4: Maximale Flexibilität. Also ich habe vom 800 Watt Solarsteckersystem bis hin zum Heimspeicher für bereits meine bestehende PV-Anlage auf dem Dach. Immer ein Gerät, das auch mitwächst. Also wenn ich vom Apartment ins Haus ziehe, kann ich das mitnehmen und dann auch Kapazität mäßig erweitern. Und natürlich maximal intelligent. Ich habe hier mein Energiemanagement KI unterstützt, komplett automatisiert.
0: Was gab es für Rückmeldungen? Was hört ihr für Stories von Leuten, die eure Produkte benutzen? Und was spannen eigentlich dann die Nutzer?
4: Die Rückmeldung ist besonders einfach einzurichten. Es ist Plug and Play. Du steckst es ein, die Solarmodule dran und es läuft. Wir haben eine neue App, der man sehr viel automatisieren kann. Und vor allen Dingen sehe ich auch immer permanent, was ich spare. Wenn ich beispielsweise in Kombination mit dynamischen Tarifen und unser neues System macht zum Beispiel einen Forecast, was das Wetter angeht und Einschätzungen, wie viel Solar denn einzubauen.

0: Plan sein könnte, so dass in Kombination mit einem Smart Meter komplett automatisiert eben eingespart wird. Also wenn Niedrigpreise für Strom sind, wird der Speicher automatisch vollgeladen. Wenn ich gerade viel verbrauche und die Sonne scheint, wird es direkt umgesetzt und somit kann ich das Maximum am Eigenverbrauch rausholen und auch so am meisten Geld sparen.
1: Wann kommt das vorgestellte Produkt auf den Markt und was wird es kosten?
0: Alle drei Geräte sind ab sofort verfügbar und die Preise sind online zu sehen. Wir haben ja das SolarVolt Pro, das Pro Max und Pro Max AC und dann noch Battery Packs, wo ich bis zu 5 pro Gerät mit nutzen kann, um die Kapazität zu erweitern.
1: Nadine, lass uns einen Blick in die Zukunft werfen. Wie wird sich das ganze Thema weiterentwickeln und magst du schon was verraten, was eventuell nochmal später von Jackery geben wird?
0: Wir haben für beide Seiten sozusagen Geräte im Angebot, also Solargeneratoren, Powerstations für unterwegs, also wenn ich mit dem Camper unterwegs bin oder zelten gehe oder einfach draußen Spaß habe und doch Energie brauche. Und dann eben Heimspeicher-Serie jetzt, womit ich zu Hause sichere, saubere Energie habe. Und natürlich wird alles immer kleiner, leichter auch. Also gerade mit sicheren Lithium-Eisenphosphat-Batterien passiert da viel, sodass wir die Kapazitäten erhöhen auf gleicher Größe und natürlich wird es intelligenter, smarter und nach wie vor einfach zu bedienen.
1: Nadine Konstanzi unterstützt die PR von Jackery. Nadine, vielen Dank für das Gespräch.
0: Danke auch, immer gerne.
1: Was ist nicht alles auf unseren Smartphones installiert? Es gibt Apps für fast alles in unserem Leben. Wie viele Apps habt ihr? Auf meinem Smartphone sind so rund 120 Apps, doch braucht man die wirklich alle und verliert man sich dann nicht bei diesen ganzen Apps? Wie behält man den Überblick und räumt mal so richtig im Smartphone auf? Timo Brauer ist Technikjournalist von Insights Digital und zugeschaltet aus Bonn. Timo, wie viele Apps sind denn auf deinem Smartphone installiert und wie behältst du denn den Überblick?
2: Ich habe gerade extra nochmal nachgeschaut und habe aktuell 362 Apps auf meinem iPhone. Aber ich mache auch wirklich alles mit diesem Handy, so von Urlaub buchen bis Videoschnitt. Um da den Überblick zu behalten, habe ich mir 4 Homescreens mit den wichtigsten Apps eingerichtet, jeweils geortet nach Apps für die Arbeit, Apps fürs Private, Apps fürs Reisen und so weiter. Alle selten genutzten Apps habe ich vom Homescreen gelöscht und finde sie nur über die Suche. Das kann man bei eigentlich allen Smartphone-Herstellern machen, dass man da auswählen kann, ob die Apps alle auf dem Homescreen liegen sollen oder eben nur die ausgewählten und alle anderen dann versteckt in der App-Schublade.
1: Wie räumt man am besten bei den Apps auf?
2: Am einfachsten geht das über die Einstellungen. Also sowohl am iPhone als auch bei Android kann man hier alle Apps nach dem Datum der letzten Verwendung auflisten lassen. Wenn man jetzt ganz nach unten scrollt, kann man gucken, welche Apps man am längsten nicht mehr verwendet hat und dann gegebenenfalls löschen. Das ist nicht nur sinnvoll, um Speicherplatz freizuräumen, sondern kann auch die Akkulaufzeit verlängern. Viele Apps sind auch im Hintergrund aktiv und kosten so auch etwas Akkulaufzeit, auch wenn du sie gar nicht verwendest.
1: Gibt es auch eine App, die mehrere ersetzen kann?
2: Es gibt sogenannte Super-Apps, also Apps, die mehrere Aufgaben in einer App abbilden. Solche Apps sind vor allem im asiatischen Raum verbreitet, doch auch hierzulande gibt es einige Versuche in die Richtung. Meistens sind spezialisierte Apps schlichtweg besser. Also ein Beispiel ist der DB-Navigator von der Deutschen Bahn, der für das Buchen von Fernverkehrszügen eine sehr, sehr gute App ist. Doch in der App kann man ja auch Tickets für lokale Verkehrsunternehmen bekommen, also für die Straßenbahn oder den Bus bei sich in der Stadt. Und das ist praktisch, wenn man nur ein paar Tage in der Stadt zu Besuch ist und sich nicht extra eine App runterladen möchte. Doch die lokalen Apps bieten da häufig einfach die besseren Echtzeitdaten zum Beispiel und mehr Informationen bei Störungen. Also in der Regel ist es die bessere Idee, sich für jede Aufgabe eine separate App zu installieren.
1: Welche Tipps gibt es für einen guten Überblick?
2: Mein Tipp ist es, nur wirklich häufig genutzte Apps auf dem Homescreen abzulegen. So hat man diese immer schnell zur Hand. Alle anderen Apps sind über die Suche schnell gestartet. Also einfach die Suche starten, die ersten 2 bis 3 Buchstaben vom App-Namen eingeben und schon startet die gewünschte App. Außerdem hilft es, regelmäßig auszumisten und ungewünschte Apps zu löschen. Schließlich kann man selbst kostenpflichtige Apps einfach nochmal herunterladen, wenn man sie wieder benötigt, ohne erneut zahlen zu müssen.
1: Timo Brauer ist Technikjournalist von Insight Digital. Timo, vielen Dank für das Gespräch.
2: Sehr gerne.
1: Weltweit ist Deutschland nicht nur im Bereich Autos bekannt. Der German Mittelstand, wie er im Ausland genannt wird, ist im Umbruch. Digitalisierung und der Einsatz von KI macht auch nicht vor dem Mittelstand halt. Wie ist die Situation der Digitalisierung im Mittelstand in Deutschland? Schäfershop aus Betzdorf im nördlichen Teil von Rheinland-Pfalz ist ein Versandhandelsunternehmen, was Produkte rund um die Arbeit verkauft. Von Regalen, alles fürs Büro, Werkbänke und vieles mehr. Andreas Reuter ist CEO von Schäfershop. Andreas, Digitalisierung im Mittelstand. Was sind da die Herausforderungen?
3: Ein großes Thema für uns ist immer die Kombination aus Digitalisierung. Welche Trends gibt es gerade? Welche Trends sind für uns die relevanten? Und haben wir eigentlich die richtigen Skills im Unternehmen? Also haben wir die richtigen Leute? Haben wir das richtige Know-how und so weiter?
1: Wie steht es um den Anschluss und die Digitalisierung im Mittelstand?
3: Und was ist eigentlich das, was uns wirklich weiterbringt? Also nicht Digitalisierung der Digitalisierung willen, sondern wirklich zu überlegen, okay, was sind eigentlich die Dinge, die wir brauchen, die uns die Arbeit leichter machen, also uns auf der einen Seite effizienter sein lassen oder auf der anderen Seite eben dichter an unsere Kunden zu kommen.
1: Was sind das dann für Punkte, um Erfolg in der Digitalisierung zu haben?
3: Als ich 2012 in das Unternehmen gekommen bin, da haben wir einen E-Commerce-Anteil von knapp unter 20% gehabt. Heute haben wir einen E-Commerce-Anteil von über 60%. Das zeigt, dass Digitalisierung in dem Bestellverhalten der Kunden eine wesentliche Rolle gespielt hat. Wir nutzen nicht nur Online-Kanäle, um Kunden auf uns aufmerksam zu machen, sondern wir nutzen auch Offline-Medien, um Kunden auf Online aufmerksam zu machen.
1: Kunden noch Postkarten, Flyer und mitteldicke Kataloge zu schicken, unterstützt das den Umsatz und die Digitalisierung?
3: Ja, absolut. Also wir sind heute, wenn ich mir anschaue, wie wir unsere Tech-Landschaft aufgebaut haben, dann sind wir heute ein wesentlich technologischeres Unternehmen, als wir noch vor 10 Jahren waren. Wir entwickeln eigene künstliche Intelligenzen und so weiter. Wir sind immer digitaler geworden. Und heute ist das aus unserem Geschäftsmodell nicht mehr wegzudenken.
1: Wie sieht es mit New Work, Digitalisierung und Mittelstand aus?
3: New Work ist ja im Grunde genommen etwas, das spüren wir heute fast alle. Ne? New Work ist aber, was biete ich den Menschen eigentlich an? Ich biete denen an, zum Beispiel von überall zu arbeiten, wo sie möchten. Du entwickelst für den Schäfershop in Berlin und wir arbeiten remote zusammen und wir haben trotzdem eine Unternehmenskultur, die dich integriert. Das ist zum Großteil New Work.
1: Was ist deine Vision zu den Themen und dazu Unterstützung aus der Politik zu bekommen?
3: Fangen wir doch mal mit dem Wunsch an die Politik an, weil das ist ein Thema, das uns natürlich sehr beschäftigt. Das, was wir gerade spüren, die letzten 5 Jahre eigentlich, ist, dass es immer neue Regeln, immer neue Gesetze, immer neue Konformitäten und so weiter gibt, denen wir uns unterstellen müssen. Wir haben ein Barrierefreiheitsstärkungsgesetz. Und das ist etwas, das ich im Grunde sehr unterstütze. Das heißt, wenn du blind bist, musst du trotzdem in der Lage sein, unseren Webshop zu bedienen. Und das gibt ein Gesetz, Bußgeldbewertung ist nicht umgesetzt. Das hat im vergangenen Jahr ca. 50% des Jahres 70% Entwicklerkapazitäten in Anspruch genommen. Das heißt, das, was passiert ist, ich stecke meine Ressourcen, die ich habe, auf Gesetze, die wir aber nicht haben, wenn ich uns mit dem internationalen Wettbewerb vergleiche. Was ich mir wirklich wünsche und wo ich auch eine große Hoffnung in den Doktorwettbewerb habe, ist, dass dieser Bürokratieabbau tatsächlich vorangetrieben wird und dass wir stärker auch in internationalen Wettbewerben liegen.
1: Andreas Reuter ist CEO von Schäfershop. Andreas, vielen Dank für das Gespräch.
3: Ich danke dir, hat Spaß gemacht.
1: Es gibt einiges an neuen und interessanten Produkten von Huawei. Andreas Zimmer ist Produktmanager. Andreas, was hast du uns Neues mitgebracht?
4: Wir haben heute wieder mal allerlei an neuen Geräten dabei. Ein neues Tablet und natürlich wie immer auch ein neues Smartphone. Ganz besonders wichtig für uns natürlich die Updates im Bereich Wearables, sowohl Audio als auch Sport-Wearables.
1: Was ist das Highlight im Bereich Audio?
4: Wir haben die neueste Generation unserer FreeBuds, also unserer In-Ear True Wireless Bluetooth-Kopfhörer, die FreeBuds Pro 5. 2 Treibern pro Kopfhörer, komplett neuem und besserem aktiven Geräusch unterdrücken. Damit kriege ich Hi-Fi-Sound in einem kleinen Bluetooth-Kopfhörer.
1: Was gibt es an neuen Smartwatches?
4: Wir haben unsere nagelneue GT Runner 2. Das ist die 2. Generation unserer Laufuhr. Die ist wirklich so entwickelt, dass sie gerade Leute, ob sie kurze oder lange Distanzen laufen oder ob sie zum Spaß oder ernsthaft Marathon laufen, die perfekte Laufuhr ist. Extrem bequem zu tragen, ein Titangehäuse, was im Prinzip als GPS-Verstärker fungiert und wirklich in jeder Lage ein perfektes GPS-Signal gibt. Das ist natürlich extrem wichtig, wenn man so als Läufer so Dinge wie beispielsweise die Distanz und Pace im Auge behalten möchte. Hier haben wir mit Eliud Kipchoge zusammengearbeitet und einen nagelneuen Marathon-Modus bei uns drin, der einem im Prinzip während des Laufs, das muss nicht unbedingt ein Marathon sein, dabei unterstützt, die richtige Geschwindigkeit zu behalten, sicherstellt, dass man auch ohne Verletzungen trainiert.
1: Die Produkte sind verfügbar. Was kosten diese und welche Farben gibt es?
4: Preise kann man auf unserer Webseite erfahren. Die Kopfhörer kommen in einer ganzen Reihe an Farben. Weiß gibt es auch, aber ansonsten grau, ein Sandfarben und ein dunkles Blau, wo das Case mit veganem Leder umzogen ist. Die Uhren kommen in spannenden Farben für Läufern. Silber, Orange mit einem lila-orange verlaufenden Farbton im Band, empfindet den Sonnenaufgang nach. Dann eine in Blau und eine in Schwarz.
1: Die Uhren haben verschiedene Farbringe. Warum gibt es diese und was hat das mit der Technik zu tun?
4: Die Farbringe sind natürlich zum einen ein Akzent, um die Uhr zu erkennen und ein eigenständiges, schönes Design zu geben. Fungiert in der Tat auch so, dass uns dabei hilft, die Antennentechnik für das GPS mithilfe dieser Ringe nochmal zu verbessern. Dadurch haben wir trotz dieser kompakten Bauform wirklich ein starkes GPS, was man normalerweise nur so bei viel, viel größeren Uhren findet.
1: Was können wir in Zukunft an neuen spannenden Produkten von Huawei erwarten?
4: Wie immer kann ich nichts über Produkte sagen, die wir jetzt noch nicht angekündigt haben, aber ich kann zumindest versprechen, dass jede Menge noch kommen wird.
1: Andreas Zimmer ist Produktmanager bei Huawei. Andreas, vielen Dank für das Gespräch.
4: Danke dir.

0: Das war's. Spannendes und Interessantes war heute wieder mit dabei. Wir hören uns bald wieder mit News und Themen zu Apps, Gadgets, Technik. Also seid gespannt. Mein Name ist Thilo Ziegenhagen. Euch alles Gute und bis bald.
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0: Am heutigen Freitag erwartet uns ein freundlicher Wechsel aus Quellwolken und Sonnenschein. Dabei bleibt es überall trocken. Die Temperaturen steigen auf 14 bis 17 Grad. An der vorpommerschen Küste bleibt es etwas kühler. Dazu weht ein schwacher, an der See zeitweise mäßiger Nordost- bis Ostwind. In der Nacht zum Sonnabend ist es meist gering bewölkt oder klar und weiterhin niederschlagsfrei. Die Temperaturen gehen auf 7 bis 3 Grad zurück. Örtlich kann es sogar Frost in Bodennähe geben. Vereinzelt bilden sich flache Nebelfelder. Der Wind weht schwach aus Nordost bis Ost. Der Sonnabend bringt einen Mix aus Sonne und Wolken, dabei bleibt es trocken. Die Höchstwerte liegen zwischen 13 Grad auf Rügen und bis zu 18 Grad in der Krisengegend. Der Wind weht schwach bis mäßig aus östlichen Richtungen. In der Nacht zum Sonntag ist es wolkig bis gering bewölkt und weiterhin niederschlagsfrei. Die Temperaturen sinken auf 9 bis 4 Grad. Dazu weht ein schwacher Wind aus Ost bis Südost. Am Sonntag zeigt sich der Himmel überwiegend wolkig, meist bleibt es aber trocken. Die Temperaturen steigen auf 18 bis 20 Grad, an der Ostsee bleibt es etwas kühler. Der Wind weht schwach aus unterschiedlichen Richtungen. In der Nacht zum Montag nimmt die Bewölkung weiter zu. Zunächst ist es wolkig, später stark bewölkt und von Westen her setzt im Verlauf etwas Regen ein. Die Tiefstwerte liegen zwischen 9 und 6 Grad. Der Wind weht schwach und dreht auf Nordost, zum Morgen frischt er leicht auf. Das soll's mit dem Wetter gewesen sein. Genießen Sie das schöne Frühlingswetter und kommen Sie gut durch den Freitag. 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

0: verantwortlich für die nun folgende Sendung ist Margitta Beisheim.
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4: Der namenlose Ritter von Cornelia Funke, gelesen von Ina Jeschek. Wenn König Wilfried, der Wohlriechende, zu einem Turnier einlud, dann strömten die besten Ritter zusammen. Denn der Siegespreis war immer ein Kuss der schönen Königstochter Eleonore. König Wilfried veranstaltete sehr viele Turniere und Eleonore musste sehr viele siegreiche Ritter küssen. Eines schönen Tages wurde ihr das zu bunt. »Diese Ritter sind genauso hohl wie ihre Rüstungen«, sagte sie zu ihrem Vater. »Sie stinken nach Rost und Schweiß und haben nichts im Kopf als ihre Schwerter und ihre Wappen. Schluss, ich werde nie wieder einen dieser Blechköpfe küssen.« Darüber war König Wilfried so sehr verärgert, dass er Eleonore 3 Tage in den kalten Burgturm sperren ließ, zu den Ratten und Fledermäusen. Aber die Prinzessin war nicht nur schön, sondern auch sehr klug. Und so nutzte sie die Zeit, um eine List zu ersinnen. Zum nächsten Turnier ging sie brav wieder mit. Aber während der König den Rittern Eleonores Schönheit pries und dem Sieger einen Kuss von ihr versprach, tauschte die Prinzessin den Platz mit ihrer Zofe und verschwand hinter der festlich geschmückten Tribüne. Der König merkte nichts. Die Zofe trug ein Kleid seiner Tochter und vor dem Gesicht einen dichten Schleier. Was sollte er da merken? Eleonore hatte alles sorgfältig vorbereitet. Sie zog die silberne Rüstung an, die sie im Gebüsch versteckt hatte, schnallte sich ein Schwert um, ergriff eine Lanze und stieg auf den prächtigsten Schimmel aus dem Stall des Königs. Dann schloss sie das Visier und galoppierte auf den Turnierplatz. Vor dem Thron ihres Vaters zügelte sie ihr Pferd und senkte die Lanze. »Ich bin der namenlose Ritter«, verkündete sie mit verstellter Stimme. »Und ich werde jeden Ritter in den Staub werfen, der es wagt, sich mit mir zu messen.« Wilfried der Wohlriechende war verblüfft. »Wohlan, edler Ritter«, sagte er, »dann lass den Kampf beginnen.« Die Trompeten erklangen und Sigurd von Donnerbalg, gefürchtet auf allen Turnierplätzen, ritt in die Schranken. Mit donnerndem Galopp stürmte er auf den namenlosen Ritter zu. Aber als Sigurd noch genau einen Pferdesprung entfernt war, hängte sich der namenlose Ritter blitzschnell auf die Seite seines Pferdes. Sigurds Lanze stieß ins Leere und Sigurd von Donnerbalg flog über den Hals seines Pferdes in den Staub. Nummer 1. Auf den Rängen herrschte erstauntes Schweigen. Dann brach der Jubel los. Der namenlose Ritter ritt an den Anfang der Schranke zurück und wartete auf den nächsten Gegner. Das war Hartmann von Hirsingen. Ihm erging es nicht besser als seinem Vorgänger. Der namenlose Ritter stieß ihn kurzerhand mit dem Fuß aus dem Sattel. Nummer 2. Es folgten Heinrich von Hirsekorn, Götz von Gruselstein und Neidhart von Fiesling. Sie landeten alle im Staub. Der Rest der edlen Ritterschaft weigerte sich daraufhin, zum Kampf anzutreten. Der König erklärte den namenlosen Ritter zum Turniersieger. »Ich danke euch, Majestät«, sagte der Ritter mit einer Verbeugung. »Und nun wird es Zeit für mich heimzureiten.« »Aber euer Preis«, rief der König, »vergesst euren Preis nicht, den Kuss von meiner schönen Tochter.« Lieber nicht, sagte der namenlose Ritter. Ein Kuss von euch wäre mir lieber. Was? Stammelte der König. Wie? Da nahm der namenlose Ritter seinen Helm ab. Guten Tag, Vater, sagte die schöne Eleonore. Sie beugte sich vom Pferd herab und gab dem König einen dicken Kuss auf die Nase. Der war zum allerersten Mal in seinem königlichen Leben vollkommen sprachlos. Und nun zu euch, ihr Blechköpfe, sagte die Prinzessin und wandte sich den geschlagenen Rittern zu. Schief und krumm mit schmerzenden Gliedern saßen sie auf ihren Pferden und verbargen ihre schamroten Gesichter hinter den geschlossenen Visieren. Von heute an gilt, wer Eleonore küssen will, muss erst mit dem namenlosen Ritter kämpfen. Habt ihr das verstanden, ihr Blechköpfe? Fragte die Prinzessin. Keiner der Ritter gab Antwort. Wütend rissen sie ihre Pferde herum und galoppierten vom Turnierplatz, verfolgt vom Gelächter der Zuschauer. Kein Ritter wollte je wieder mit dem Namenlosen kämpfen. Eleonore musste nie wieder einen Blechkopf küssen. Sie heiratete den Vorgärtner ihres Vaters und wurde sehr, sehr glücklich.

0: die sonst verborgen bleibt. Es geht um Räume, Klänge und Geschichten, die die Konzertkirche zu dem machen, was sie ist. Neben spannenden Einblicken hinter die Kulissen dürfen sich die Teilnehmenden auch auf kleine, besondere Überraschungen freuen. Die nächste Führung dieser Art findet am Sonnabend, den 9. Mai zur Goldenen Stunde, also um 19.25 Uhr statt und dauert so 2 bis 2,5 Stunden. Hinweise für Interessierte: Die Führung führt auch in höhere Bereiche der Kirche und ist daher nicht für Menschen mit Höhenangst geeignet. Hinweis: Die Plätze sind bewusst begrenzt. Aktuell gibt es nur noch wenige Tickets. Wer aber eins haben möchte, kann sich gerne melden unter der Telefonnummer 0395 5595 127 oder unter ticket-service@vznb.de.
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2: Irgendwas Kleines, Freches.

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2: Ihr hört das Heimspiel auf Radio Loro. Mein Name ist Sascha und ich werde euch heute durch die Sendung führen. In dieser Sendung lernen wir die Musikszene in MV etwas besser kennen. Genauer gesagt haben wir jeden ersten und dritten Donnerstag im Monat eine Band oder auch einzelne MusikerInnen aus MV zu Besuch und quatschen ein bisschen über sie und ihre Musik. Und heute haben wir die Band Nine Parts Milk im Studio. Hi, schön, dass ihr da seid.
3: Hallöchen.
4: Hi.
2: Stellt euch doch mal bitte kurz vor, woher kommt ihr genau und was macht ihr für Musik?
3: Wir machen Alternative Rock, sind aus der Region Wismar. Und ich bin Fritz, der Sänger und Gitarrist. Neben mir.
5: Ja, ich bin Johannes, der Drummer. Genau.
4: Ich bin Michael, der Bassist.
2: Ah ja, und ihr seid zu dritt.
3: Ganz genau.
2: Genau. Sehr cool.
3: Mehr braucht's nicht.
2: Ihr habt mir schon kurz erzählt, dass es euch jetzt 2 Jahre gibt, oder?
4: 2 Jahre, genau.
2: 2024 habt ihr euch gegründet. Kanntet ihr euch vorher schon? Habt ihr vorher irgendwie Musik gemacht oder wann war der Punkt, dass ihr gesagt habt, wir sind jetzt die Band?
3: Ich habe Micha 2020 kennengelernt, als ich nach Wismar gezogen bin. Und da hat sich dann aber ein anderes Bandprojekt daraus ergeben. Und als sich das dann wieder aufgelöst hat, habe ich ihn nochmal gefragt, weil wir uns eigentlich immer gut verstanden haben, ob wir nicht nochmal was starten wollen.
4: Mhm. Und das haben wir dann gemacht, ja.
3: Genau.
2: Ja, cool. Und euer Proberaum ist in Wismar?
4: In Varin.
2: In Varin, mhm. Ah.
3: Ein kleines Örtchen daneben.
2: Ja.
4: Also vielen Dank auch nochmal an die Kita an der Stelle.
2: Erstmal herzlichen Glückwunsch. Heute kam eure Single The Letter raus.
3: Mhm. Genau. Eigentlich release man immer am Freitag, aber wir dachten, weil wir am Montag hier sind, ja, setze ich das Datum einfach mal auf heute und vielleicht klappt's ja. Und es hat geklappt, ja.
2: Ja,
3: jetzt
2: cool.
3: Ist online.
2: Ja, schön. Worum geht's in dem Song?
3: Es geht, wie der Name schon sagt, um einen Brief. Also wenn man eine Situation hat, dass man jemandem was sagen möchte, aber das nicht mit Worten schafft und das aufschreiben möchte, aber das quasi auch nicht schafft. Und das geht quasi um so einen Brief, der nie abgeschickt wurde.
2: Aha. Und habt ihr den zu dritt geschrieben?
3: Den habe ich alleine geschrieben. Die anderen beiden unterstützen mich aber in voller Tatkraft an den Instrumenten.
2: Das heißt aber, eure Parts, jetzt Bass oder Schlagzeug, da schreibt ihr schon noch mit oder seid dann so frei, dass ihr sagen könnt, da würde ich noch das ändern oder lasst uns, also ihr macht Vorschläge und vielleicht
3: auch
2: Änderungen.
3: Also ich mache da gar keine Vorgaben, auch jeder kann sich da ausleben.
4: Das ist komplett offen.
3: Genau.
4: Also es muss am Ende allen gefallen, ja.
3: Ja, das auf jeden Fall.
2: Ja. Ja, schön. Dann lasst uns doch mal direkt in den Song reinhören.
3: Gerne.
2: The Letter von Nine Parts Milk. Viel Spaß.

0: Ja, aber der geht schön nach vorne, gefällt mir sehr gut.
1: Das freut uns.
0: Sagt mal, auf der Single ist jetzt nur der eine Song oder was ist da noch drauf?
1: Erstmal nur der eine Song. Mhm. Wir planen noch einen zweiten zu releasen und der kommt dann auf die Single und der jetzige nochmal dazu.
0: Ah, verstehe. Mhm. Ja. Ja, das kann man heute so beim Distributor so einstellen, ne? Dass das da nicht doppelt auftaucht, sondern dass man das so zusammenpackt. Praktisch. Fritz, wie müssen wir uns das vorstellen? Du hast den Song quasi mit in die Probe gebracht, geschrieben. Wie müssen wir uns das Songwriting bei dir oder wie können wir uns das vorstellen?
1: Das ist tatsächlich, also ich tue mich ja mal gar nicht so schwer und ich bin mal am Ende selber überrascht, dass es so leicht aus der Hand geht. Also bei mir ist erst Problem die Zeit, sich mal hinzusetzen, weil ich Familie habe zu Hause und dann nicht immer sich dafür die Möglichkeit ergibt. Aber eigentlich, wenn ich mir ein Thema vornehme und mich hinsetze, mache ich erst ein paar Akkorde fertig, dann denke ich mir den Text dazu passend quasi. Also ich habe meistens Themen, die mich beschäftigen, logischerweise. Mhm. Und dann führt eins zum anderen und ich versuche da die richtigen Zeilen dann zusammenzufügen und manchmal kommt da dann sowas bei raus.
0: Ja, schön. Das heißt, du sitzt zu Hause mit der Gitarre und fängst einfach an.
1: Genau.
0: Ja. Cool.
2: Ja, ein anderer Teil des Prozesses ist auch, wenn wir proben, also in der Regel proben wir einmal die Woche und dann spielen wir uns warm und dann passiert es auch, dass einer was spielt, irgendein Thema oder ein Riff und die anderen steigen mit ein und daraus entstehen auch Dinge. Ne? Das ist
1: Dann jammen wir da eine halbe Stunde Gefühl drauf rum.
2: Ein natürlicher Prozess irgendwie, ohne groß drüber nachzudenken erstmal.
0: Ja, cool.
3: Genau, und dann kommt eben auch die Resonanz von den anderen, ob das dann nicht so passt. Vor allem bei mir irgendwie Halftime oder Double Time.
1: Oder lass mal lieber weg, kommt auch manchmal.
0: Ja. Ja, Pausen sind ganz wichtig in der Musik.
3: Ja, auf jeden Fall.
0: Ja, aber schön getrommelt, gefällt mir auch gut. Ich bin auch Schlagzeuger.
3: Ach, cool, okay.
0: Kommt gut, finde ich. Und ich finde auch sehr gern, Fritz, in deiner Stimme, finde ich, hört man auch, oder kannst du ein bisschen was erzählen, welche KünstlerInnen dich beeinflusst haben? Weil ich habe ein paar Sachen rausgehört, aber ich will jetzt nichts vorwegnehmen.
1: Ich weiß es nicht. Also ich habe natürlich Künstlerinnen, ich weiß nicht, ob man das mit verbinden kann. Wahrscheinlich schon. Also ich bin sehr viel aufgewachsen mit Green Day. Mhm. Gestartet habe ich eigentlich mit Limp Bizkit, hat mir meine Schwester mal das Album geschenkt. Nicht das bekannteste, sondern das davor. So bin ich eigentlich in diese Musikszene überhaupt eingetaucht. Mhm. Genau, und danach habe ich mich dann so mit Billy Talent viel beschäftigt. Oder ich höre auch sowas wie The Cooks, also so in die Alternative-Richtung, The Killers.
0: Ja, cool. Finde ich, hört man. Sagt mal, wie habt ihr den Song aufgenommen? Oder wo wurde der aufgenommen?
1: Also ursprünglich wurde der aufgenommen im Proberaum auch. Also wir haben den Proberaum so isoliert, sage ich mal, dass das da möglich ist. Mhm. Genau, und da sind auch die Gesangsaufnahmen damals noch mit der vorherigen Band entstanden und auch die Gitarrenaufnahmen. Und ja, das ist so, wie man sich das vorstellt. Also man singt das quasi ein und dann die anderen können ja meistens besser bewerten, ob die Performance besser oder schlechter war. Mhm. Also ich finde, man selber ist ja gerade mittendrin, man kann das ja manchmal nicht so 100% sagen. Klar, wenn es komplett daneben war, dann schon. Und da haben wir dann manche Melodien noch verändert. Und jetzt, wo wir den mit in den neuen Proberaum genommen haben, haben wir es da ja im Prinzip genauso gemacht. Plus, dass wir dann da die anderen beiden Instrumente ja nochmal komplett neu eingespielt haben.
0: Ja.
1: Genau, und da haben wir dann auch die Durchläufe gemacht und dann und gesagt, wo man vielleicht noch was ändern kann oder nochmal ergänzt.
0: Ja, cool. Und wer mischt das dann? Also habt ihr dann, ist das einer von euch, der das alles sozusagen aufnimmt und den Überblick behält?
1: Für das Projekt jetzt haben wir einen guten Freund, der auch in der vorigen Band war. Das ist der Norm aus Lübeck. Genau, der kann das sehr gut alleine alles tatsächlich und dem geben wir das gerne in die Hand. Aber für die Zukunft wollen wir mal überlegen, also jetzt nicht, weil Norm das schlecht macht, aber vielleicht, weil wir eine Sache am Stück aufnehmen wollen und er hat auch nicht so viel Zeit, vielleicht suchen wir uns dann nochmal quasi ein hauptberufliches Studio. Ja. Da sind wir auch noch auf der Suche, wer uns da mal quasi an die Hand nimmt.
2: Ja, ist ja zeitaufwendig.
1: Ja.
0: Mhm. Aber bringt er dann, hat er dann so ein mobiles Studio oder habt ihr alles da im Proberaum oder wie?
1: Wir haben alles da, ja.
0: Ah ja. Mhm. Das heißt, er kommt dann nur als Ingenieur und Mix?
1: Nee, in dem Fall, wir nehmen alles vor auf und schicken ihm die Dateien zu.
0: Alles klar, verstehe. Cool. Dann lasst uns doch nochmal einen zweiten Song von euch hören. Was wollen wir als nächstes hören?
1: Dann hören wir doch den wir mal nach The Letter gleich einleiten. Das wäre One Eye Blind.

0: Fritz, wir haben ja schon ganz kurz über Songwriting gesprochen. Hm? Was sind denn so Themen, die dich bewegen oder die du in Songs verarbeitest?
1: Ja, also natürlich sind so Beziehungen, vergangene oder auch meine jetzige, mit meiner Frau sozusagen, da werden auch Sachen thematisiert aus dem Alltag logischerweise und auch aus unserer Vergangenheit. Aber auch allgemeine Themen, also die einem einfach im Arbeitsalltag oder sowas, also tatsächlich wirklich normale menschliche Alltagsthemen, tatsächlich kann man trotzdem, finde ich, gut zu Songs umbauen. Es muss immer gar nicht so thematisch und kompliziert sein, sondern es ist alles total greifbar dadurch, finde ich, und vielleicht fühlt sich dann der ein oder andere dadurch ganz gut abgeholt auch, hoffe ich.
0: Ja. Das heißt, es sind quasi Themen, die du komplett vielleicht auch erlebt hast, aber auch Themen, wo du konstruierst, wo du dich reindenkst, was du vielleicht nur am Rande erlebt hast oder so und das dann ausschmückst für
1: den
0: Song.
1: Bis jetzt ist es mehr eigenes, aber es gibt schon ein paar Sachen bei den Songs, wo ich dann auch Sachen von mir quasi mit anderen verbinde, also um das Thema vollends quasi auszuschöpfen.
0: Mhm. Und schlagt ihr jetzt quasi die anderen Bandmitglieder, schlagt ihr auch mal Themen vor oder so Ideen für Songs oder so, dass Fritz die mitnehmen kann oder passiert sowas auch?
1: Meinst du jetzt rein auf die Themen als Text oder?
0: Ja, wirklich so, ich hätte eine Idee für einen Song, lass uns mal über das Thema schreiben oder
1: so.
0: Ist
1: sowas. Bis jetzt noch nicht passiert,
2: das
1: aber.
2: Ist noch nicht vorgekommen, nee.
1: Aber das könnt ihr gerne machen.
2: Ist für die Zukunft nicht ausgeschlossen.
1: Nee, auf gar keinen Fall.
3: Nee, okay. Aber man geht ja immer so in eine Richtung, wenn man jetzt was James Bond-artiges hat, dann vielleicht irgendwie in die Richtung zu gehen oder so. Dass man da vielleicht das auch als Thema nimmt, aber ja, sonst könnten wir in Zukunft wirklich Wissen mehr vorschlagen. Aber so funktioniert es ja auch, also von daher.
1: Ja, Zeit ist ein rares Gut, deswegen.
2: Ja, ich glaube, das ist das größte Problem.
1: Tatsächlich, ja.
0: Mhm. Nee, aber ist ja auch toll, wenn man so klare Rollenaufteilung hat und das funktioniert, ist ja auch gut. Aber genau, wir wollen euch kennenlernen und deswegen ist es einfach spannend, mal so einen Einblick zu kriegen, wie läuft das Songwriting ab und was passieren da so für Prozesse. Was fällt euch an eurer Arbeit als Musiker momentan am schwersten?
1: Also tatsächlich ist es, man ist einer von vielen. Früher gab es ja so, sag ich mal, die großen Bands, die sind dadurch viel mehr aufgefallen und es war auch eine feste Zeit, was die Genres betrifft. Also es war immer so eine Epoche, wo bestimmte Genres im Fokus standen und mittlerweile ist das ja alles offen. Es gibt, also es ist eine genrelose Zeit, würde ich mal so behaupten.
0: Mhm.
1: Genau, und jeder kann jederzeit alles hören, was er will. Das macht alles so ein bisschen schwierig.
2: Das ist alles so beliebig geworden auch, finde ich, durch die Streaming-Plattform.
0: Ja.
2: Also du beschäftigst dich ja gar nicht mehr intensiv mit einem neuen Album.
0: Mhm.
2: In der Regel, glaube ich, der Durchschnittshörer nicht.
1: Ja, das stimmt. Also früher hast du wirklich so eine Platte oder so eine CD gekauft und dann hast du nichts anderes gemacht, zwei Wochen lang, als es nur durchgängig zu hören.
2: Manchmal waren die anfangs auch nicht gut, aber nach dem zweiten, dritten, vierten
1: war die noch. Man hat sich da so reingehört.
2: Genau. Ja. Und diese Auseinandersetzung findet so, glaube ich, gar nicht mehr statt.
0: Mhm. Ist das, wenn ihr jetzt was released oder so, macht ihr euch über sowas auch Gedanken? Also stimmt das Format oder auch Fritz nochmal zurück zum Songwriting? Kürzt du Intros oder kürzt ihr Intros, weil ihr denkt, das funktioniert nur so oder also beeinflusst euch die Art und Weise, wie Musik gehört wird?
1: Ich lese das ja auch immer wieder, dass manche das machen und ihr Songs bewusst kurz halten und so weiter. Ich finde das persönlich Quatsch, weil Musik ist dafür da, um quasi gehört zu werden und da möchte ich keine Rücksicht nehmen auf jemanden, der nicht so viel Zeit mitbringt. Also das ist mir dann leider egal. Also wenn er Musik hören möchte, dann doch bitte auch so wie die Künstler das quasi schreiben.
0: Ja. Bei den Songs, die ich jetzt von euch gehört habe, ist mir aufgefallen, dass ja Gitarren auch gesteckt wurden. Das heißt, es sind Ebenen von verschiedenen Gitarren, die du wahrscheinlich alle eingespielt hast, nacheinander. Wie macht ihr das live auf der Bühne?
1: Genau, wir sind ja nur zu dritt.
0: Mhm.
1: Das macht so ein bisschen komplizierter. Micha hat da zum Glück, mittlerweile bei den neuen Bässen kommen ja auch immer neue Sachen dazu und er hat tatsächlich Effekte in den Bass fest integriert.
0: Mhm.
1: Und wir müssen auch ein bisschen umdenken, weil wir ja auch, wie soll ich das sagen, auf der Bühne Platz sparen wollen. Auch wenn wir nur zu dritt sind, aber trotzdem, wir versuchen ein bisschen mehr Dynamik reinzubringen. Ich habe zum Beispiel zwei Mikrofone, also ich wechsle immer den Standort, wenn es geht, die Plattform das herbietet sozusagen. Und deswegen würden da Verstärker auch nur im Weg stehen, also haben wir gar keine Verstärkerboxen oder irgendwas, sondern alles auf unseren Pedalboards so vorbereitet.
0: Mhm.
1: Bei mir läuft das zum Beispiel trotzdem analog, also viele sind ja so Kritiker mit Volldigital, aber es gibt auch Wege, das trotzdem analog hinzukriegen. So halb zumindest. Genau, und das heißt, wir stöpseln uns nur in die Hauptanlage ein und das Schlagzeug muss natürlich trotzdem abgenommen werden.
0: Ganz klassisch. Was spielst du für ein Setup?
3: Meistens, also mein Schlagzeug heißt Sonar Force 2000, ist das, glaube ich. Und meistens gehe ich einfach über zwei Crashes, ein Ridebacken, eine Hi-Hat, zwei Toms, eine High- und eine Low-Tom, Snare und ich habe ein Bass-Drum-Pedal, also Double-Pedal, genau. Mhm. Und ja, also Standard würde ich sagen, nichts Besonderes. Ja.
0: Aber Double-Bass haben wir jetzt noch nicht gehört, oder? In den Songs? Oder war da was bei?
3: Teilweise, ich nutze es eben für, eigentlich nur für Filz, jetzt nicht wie bei Punk oder so oder Metal durchballern, das mache ich jetzt eher nicht. Genau, für einzelne Filz nutze ich das.
1: Wir bremsen die manchmal ein bisschen aus.
3: Ja.
1: Aber wenn wir es nicht machen würden, würde es öfter kommen, glaube ich.
2: Ja, ich glaube ich auch. Ja, ich glaube.
0: Okay, cool. Aber das heißt, es wird nichts geloopt auf der Bühne oder so, sondern ihr spielt einfach die Sachen live.
1: Also wenn wir unser Rockset spielen, so mit unseren eigenen Songs, dann auf jeden Fall, genau.
0: Ja.
1: Also wir machen teilweise auch Akustiknummern oder unsere Songs akustisch und dann kann es mal vorkommen, dass ich da was einloope, weil ich dann das Solo drüber spiele und das dann ein bisschen voller klingt.
0: Ja.
1: Genau, bei den Rocksachen, da reicht die Effektkette, sag ich mal, mittlerweile eigentlich so aus, dass man da zu dritt völlig ausreichend alles hinbekommt.
0: Weil sieht man auch immer öfter oder hört man öfter, ne, dass die Leute auch Halbplaybacks benutzen oder so ein paar Sachen mit Backing-Track.
1: Ja, da sind wir auf jeden Fall raus.
0: Okay. Ja, aber ist ja auch nicht schlimm, aber hat mich interessiert, weil zu dritt dann so eine Soundwand live zu bringen oder zu präsentieren, ist, glaube ich, nicht so einfach.
1: Mhm.
0: Okay, aber du machst dann am Bass mich ja auch viel, einfach mit Effekten, dass das noch ein bisschen angezerrt ist oder ein bisschen mehr Wumms hat.
2: Ja, also erstmal regulär bin ich jetzt auf den Fünfseiter umgestiegen.
0: Ah,
2: also nicht jetzt, schon vor einer Weile, weil Fritz mich animiert hat. Gott sei Dank, muss man sagen. Und dadurch hast du dann in der Tiefe noch ein bisschen mehr Druck durch die H-Seite und wenn es dann noch ein bisschen angezerrt ist, dann füllt das schon ein bisschen und das tut uns, glaube ich, ganz gut.
1: Ja, das ersetzt die zweite Gitarre.
2: Merkt man bei den Aufnahmen, finde ich jetzt, und live auch.
0: Ja, spannend. Und gibt's eigentlich jetzt zu den Songs, die wir gehört haben, auch schon ein Musikvideo?
1: Es gibt auf YouTube quasi Live-Mitschnitte, aber Musikvideo komplett, so wie man sich das jetzt vorstellt, noch nicht.
0: Mhm.
1: Aber ja, ich habe da schon ein paar Ideen. Man muss nur mal das Problem, die Zeit wieder, mal die Zeit finden, sich damit auseinanderzusetzen. Also ich würde es gerne selbst machen, beziehungsweise ich kenne so ein, zwei Leute, die das machen könnten, so, die das so nebenberuflich auch machen. Vielleicht muss man auch wirklich mal das Geld in die Hand nehmen und sich da jemanden suchen, der das wirklich dann nach den eigenen Vorstellungen so ein bisschen umsetzt. Mal schauen.
0: Ja, und hast du so eine Vision eines Musikvideos auch schon, wenn du den Song schreibst, oder klammerst du das komplett aus? Kommt sowas erst später?
1: Also natürlich hat man da so Bilder zum Kopf. Ich würde das auch nicht sagen, das komplette Stück fertig so, aber ein paar Ideen hätte ich immer so parat, ja.
0: Okay, cool. Wir hören jetzt noch einen dritten Song von euch und später hören wir auch zwei Songs live von euch. Das ist ja ein neues Segment in der Heimspielsendung. Freue ich mich, dass ihr das auch gleich macht und dabei seid. Das ist cool. Aber welchen Song hören wir jetzt vorher noch?
1: Genau, der nächste Song ist On the Line.
0: Mhm.
1: Und ja, ich will gar nicht so tief eintauchen, wovon der handelt. Das kann jeder selber hören und für sich dann entscheiden. Genau, aber ist so ein bisschen, geht noch ein bisschen mehr nach vorne, die Nummer ist ein bisschen poppiger.
0: Okay, cool. Dann hören wir jetzt On the Line von Nine Parts Milk. Viel Spaß.
1: Und danach spielen wir gleich noch einen eigenen.

0: Dankeschön.
1: Das war ein Live-Mitschnitt von euch.
2: Genau.
1: Wo habt ihr da gespielt?
2: Im Block 17. Letztes Jahr im November.
3: Ja. In Wismar ist das.
1: Ah, in Wismar, okay. Ein Live-Club oder?
2: Ein Studentenclub.
1: Cool. Da waren auch ein paar Leute, oder? Das klang schon nach 9.
3: Ich glaube, war voll im Prinzip, ne?
2: Nachher. Da waren ein paar Leute, ja. Ja, ja.
3: Ist jetzt auch nicht unendlich Platz da drin, also voll klingt jetzt, ne, aber das, ja, hat schon Spaß gemacht auf jeden Fall.
1: Ja, cool.
3: War genau der richtige
2: Rahmen eigentlich.
3: Rahmen, genau.
2: Ja, und auch das richtige Publikum.
1: Ja. Mhm. Mhm. Und wann habt ihr die nächsten Konzerte?
3: Genau, wir sind jetzt aktuell bei Emergenza dabei, in Hamburg sind die Auftritte hier, die am dichtesten sind. Berlin wäre auch gegangen, aber Hamburg ist noch ein Stück dichter und Hamburg hat auch eine coole Clubszene, deswegen haben wir uns dafür entschieden. Genau, wir sind die erste Runde schon weiter, die war im März. Das nächste Ding ist am 6.
2: Juni
3: im Knust.
1: Und wo habt ihr da gespielt?
3: Im Logo.
1: Aha, cool. Und ist das immer noch so bei Emergenza, man muss Karten verkaufen?
3: In der ersten Runde ja. Da kommt man nicht drum herum, da muss man quasi so ein

0: Abend?
1: Und jetzt ist noch eine in Hamburg und dann geht's nach Berlin, glaube ich.
2: Dann wäre das Deutschlandfinale in Berlin und dann wäre das Weltfinale sozusagen beim Taubertal Open Air.
0: Ah.
2: Und wer da gewinnt, kriegt dann einen Slot auf der Hauptbühne.
0: Cool. Drücke ich euch auf jeden Fall die Daumen.
1: Ja, danke. Schauen wir mal. Also darum geht's uns nicht. Wir machen Spaß an der Freude mit. Aber wenn es sich ergibt, warum nicht?
0: Na klar, sowas muss man auch ausprobieren. Das ist eine gute Erfahrung und ja, man lernt ja vielleicht auch andere Bands kennen, ne, wo man dann mal sich supporten kann gegenseitig oder
1: ja.
0: so.
1: Ja, und man Fall. Wächst auch einfach nochmal anders zusammen dadurch als Band, finde ich.
0: Auf jeden Fall.
2: Ja, und das sind schon coole Clubs, ne, in denen du dann spielst.
1: Ja, ja, da kommst Fall. Du vielleicht so nicht mal eben so ran. Nee. Ne?
0: Ja. Schön. Jetzt sind wir gerade beim Live-Thema. Wir besprechen auch öfter, wie KünstlerInnen mit Lampenfieber umgehen. Wie geht's euch damit?
1: Vielleicht macht ihr mal den Anfang.
2: Ja. Also ich glaube, das wäre falsch zu sagen, man ist gar nicht aufgeregt oder unglaubwürdig. Also ich persönlich bin immer aufgeregt vor einem Auftritt. Ich glaube, das ist ganz normal und meistens legt sich das so nach ein, zwei Songs. Also wenn du gut reinkommst und denkst, das passt alles und auch mit dem In-Ear-Monitoring haut das alles hin und man hört sich und die anderen und dann wird man viel ruhiger und wenn das Publikum passt, ist sowieso eigentlich immer alles gut. Also aufgeregt bin ich immer. Nicht übermäßig, also nicht, dass man jetzt einen totalen Flattermann hat vorher. Aber schon aufgeregt. Ich habe aber auch jetzt kein Ritual, um dem irgendwie entgegenzuwirken oder so.
1: Bier.
0: Okay, verstehe.
2: Kein Bier.
0: Und Johannes, wie ist das bei dir?
3: Bei mir ist es eigentlich so, ich bin den ganzen Tag überhaupt gar nicht aufgeregt. Und dann 5 Minuten vorher geht auf einmal die Pumpe. Das ist bei mir so. Und wenn ich dann aber am Schlagzeug sitze, weiß ich ja, was ich zu tun habe. Und dann...
1: Er kann sich doch gut verstecken.
3: Ja, genau, das ist das Gute. und dann ziehe ich mein Ding durch und habe auch Spaß daran und ich glaube, das verdeckt dieses Lampenfieber. Natürlich, wenn du einen schweren Fill vor dir hast oder so oder eine schwere Stelle, dann bist du schon ein bisschen nervös davor, aber du weißt ja, dass du es eigentlich kannst. Ne? Und dann, genau, also es geht auch bei mir nur kurz davor eben und dann zieht man die Sache durch und hat Spaß.
0: Ja, schön.
1: Bei mir ist tatsächlich umgekehrt. Ich bin so einen Tag davor oder morgens an dem Tag, wo es stattfindet, aufgeregt und umso weiter das quasi dichter rückt, umso mehr geht die Aufregung dann weg. Ich weiß nicht, warum das so ist, aber es ist so.
0: Ja.
1: Wahrscheinlich, weil ich mich immer mehr fokussiere oder so. Und dann, wenn der Auftritt stattfindet, dann ist man sowieso so voll beschäftigt, dass man gar keine Zeit immer für Aufregung hat, gerade wenn wir selber alles aufbauen müssen und so. Ne?
3: Ja.
1: Da
3: ja,
1: bin ich so beschäftigt. Ich komme gar nicht dazu, mich aufgeregt zu sein, weil ich muss ja alles verkabeln, alles einstellen und so.
0: Ja.
1: Und dann ist die Zeit schon wieder rum und dann steht man schon auf der Bühne und es geht eigentlich schon los. Mhm. So, und dann ist keine Zeit mehr gewesen für Aufregung.
0: Ja. Ja, cool. Danke für diese Einblicke. wir hören euch ja jetzt gleich noch live. Welche Songs wollt ihr da spielen?
1: Ja, wir haben einen ganz neu jetzt fertig gemacht. Den würden wir gerne mal spielen, weil wir sagen selber immer, dass das in so eine James-Bond-Richtung geht. Mal gucken, ob du das auch so siehst.
0: Okay, wie heißt der?
1: Ja, der heißt No Time to Live, quasi als Gegensatz zu dem letzten Bond-Film. Mhm.
0: Genau, und habt ihr, also wir hören auf jeden Fall No Time to Live. Was noch?
1: Dann, was haben wir noch gesagt? City of Gold können wir hinten noch ranmachen und Insomnia spielen wir dazwischen noch.
0: Ah ja, okay. Dann bauen wir jetzt hier kurz um und dann freuen wir uns auf 9 Parts Milk in unserer Live-Akustik-Session. Viel Spaß.

0: Vielen Dank. So, jetzt hauen wir den anderen hinterher, oder was?
1: Ja, oder?
2: Würde ich sagen.
1: Jetzt sind wir warm.
0: Insomnia.

0: Dankeschön.
1: Mein Part Milk! Cool. Macht ihr noch einen?
0: Ja, einen könnten wir noch. Ja. City of Gold?
2: Ja, auf jeden Fall.
0: Das muss ich wieder beim Intro überlegen, weil das so ähnlich ist.

0: Dankeschön.
1: Ja, cool. Vielen Dank. Ihr seid die erste Band, die jetzt 3 Songs live performt haben hier im Studio. Und das erste Mal auch mit Cajon und mit Bass. Klang richtig cool. Danke euch.
2: Ja, gerne. Ja, sehr gerne.
1: Wo kann man euch das nächste Mal live hören?
3: Das nächste Mal tatsächlich am 6.6. beim Emergenzer, bei dem Folgeauftritt.
1: Ja.
4: Im Knust.
3: Im Knust in Hamburg, genau.
1: Im Knust. Aber hier in der Region oder jetzt in MV habt ihr nichts geplant weiter?
3: Doch, danach dann. Also das ist quasi der nächste anstehende.
1: Verstehe.
3: Und genau, im Juli haben wir jetzt noch 1, 2, 3 Sachen, glaube ich, ne? Und im August dann auch nochmal 2, glaube ich. Und im September geht's dann wieder richtig los. Da sind noch ein paar mehr Sachen.
1: Ja, cool. Und wenn man mehr über euch erfahren möchte, wo schaut man am besten?
3: Am besten auf Instagram, glaube ich, da kommt man am weitesten, weil da, wir haben alles untereinander verknüpft. Also wenn man das eine findet, findet man auch den Rest.
1: Mhm.
3: Genau, aber ich glaube, das ist die beste Anlaufstelle einfach heutzutage.
1: Und wer jetzt Bock hat, euch zu buchen oder so, kann da, findet da auch Kontaktdaten und...
3: Genau, man kann entweder direkt auf uns zukommen, ansonsten sind wir auch Teil von den Artists MV. Das heißt, man kann auch gerne über die quasi, die haben ja auch ein Netz und bestimmte Veranstaltungen, wo man dann uns quasi dazu holen könnte.
1: Ja, schöne Grüße an Caro. Checkt unbedingt mal artists-mv.de. Viele tolle KünstlerInnen aus MV. Ihr seid auch mit dabei, da freue ich mich. Darüber könnt ihr die Jungs buchen. Und wenn ihr Bock habt, könnt ihr jetzt noch ein paar Leute grüßen. Und dann bedanke ich mich, dass ihr da wart und wünsche euch alles Gute, besonders jetzt fürs Emergenza. Und jetzt die letzten Worte gehören euch.
4: Also erstmal vielen Dank.
3: Ja, ja, auf jeden Fall, dass du uns eingeladen hast.
4: Genau, schön, dass wir hier sein durften und die Sachen auch mal im Radio live präsentieren konnten. Ist ja auch das erste Mal gewesen.
3: Ja, genau.
4: Und insofern haben wir uns gefreut.
0: Auf jeden Fall, ja.
4: Schön. Über den Termin heute. Und ja, guck mal.
3: Genau, natürlich wollen wir auch Caro nochmal ganz lieb grüßen von Artist.
4: Genau.
3: Ja, und wer weiß, wir haben uns auch für genau fürs Landespopfestival beworben. Vielleicht klappt es ja da sonst nochmal.
1: Ah,
3: das wäre auch ziemlich cool. Und ansonsten sind wir noch auf der Suche nach den richtigen Veranstaltungen, beziehungsweise vielleicht findet die Veranstaltung auch uns. Man kann ja irgendwie mal gucken, wie rum das läuft. Also wir hatten noch ein bisschen Kapazitäten, also vielleicht ergibt sich noch was. Kann man gerne mal anfragen.
1: Ja, meldet euch bei den Jungs. Schön, dass ihr da wart. Alles Gute, bis bald. Tschüss.
3: Ciao.
4: Tschüss.

0: Verantwortlich für diese Sendung war Aldo Segler.
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0: Verantwortlich für die nun folgende Sendung ist Daniel Glawe.
1: 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Er glaubte, man könne Rassismus und Hass heilen, auskurieren, indem man den Menschen Musik und Liebe in ihr Leben injiziert. Eines Tages sollte er bei einer Friedensdemo auftreten. Da drangen Unbekannte in sein Haus ein und schossen ihn nieder. 2 Tage später ist er auf die Bühne getreten und hat gesungen. Jemand hat ihn gefragt, warum? Er sagte, die Menschen, die versuchen, diese Welt schlechter zu machen, die nehmen auch keinen Tag frei. 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
0: Upsala, das war wirklich sehr laut.

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Manchmal liegt das Besondere ganz nah. Die Konzertkirche in Neubrandenburg, Wahrzeichen und kultureller Leuchtturm der Stadt, begleitet viele Neubrandenburgerinnen und Neubrandenburger täglich. Im Rahmen des 25-jährigen Jubiläums öffnet die Konzertkirche ihre Türen für eine besondere Führung. Unter dem Titel Klang und Kulissen lädt die Jubiläumsführung dazu ein, diesen vertrauten Ort neu zu entdecken. In Ruhe, mit Zeit und mit einem Blick hinter die Kulissen, die sonst verborgen bleibt. Es geht um Räume, Klänge und Geschichten, die die Konzertkirche zu dem machen, was sie ist. Neben spannenden Einblicken hinter die Kulissen dürfen sich die Teilnehmenden auch auf kleine besondere Überraschungen freuen. Die nächste Führung dieser Art findet am Sonnabend, den 9. Mai zur Goldenen Stunde, also um 19.25 Uhr statt und dauert so 2 bis 2,5 Stunden. Hinweise für Interessierte: Die Führung führt auch in höhere Bereiche der Kirche und ist daher nicht für Menschen mit Höhenangst geeignet. Hinweis: Die Plätze sind bewusst begrenzt. Aktuell gibt es nur noch wenige Tickets. Wer aber eins haben möchte, kann sich gerne melden unter der Telefonnummer 0395 5595 127 oder unter ticket-service@vznb.de.

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0: Der bekannte deutsche Liedermacher und Kinderbuchautor Gerhard Schöne gibt ein besonderes Konzert auf der Burg Stargard unter dem Motto Kalle Heiner Jule, lass uns eine Welt erträumen, dürfen sich Kinder und Erwachsene gleichermaßen auf ein unvergessliches musikalisches Erlebnis freuen. Gerhard Schöne begeistert seit 2 Generationen jung und alt. Seine Lieder für Kinder sind in Ost, West, Süd und in der Mitte Deutschlands gleichermaßen geschätzt. Vom Feuilleton der FAZ über die Kinderprogramme im Hörfunk bis hin zum Kirchentag in Hamburg oder der komischen Oper in Berlin. Auch im Schulunterricht und in Kinderchören sind seine Lieder fester Bestandteil. In der DDR zählte Schöne zu den bekanntesten Interpreten und war gleichzeitig ein aktiver Mitgestalter der Wendezeit 1989 bis 90. Bis heute ist er gesellschaftlich engagiert, geprägt von seinem christlichen Glauben. Seine Texte sind oft einfühlsam, Gesellschaftskritik. Populär wurde er vor allem durch seine Sammlung von Kinderliedern aus aller Welt sowie eigene Kompositionen, darunter Klassiker wie Kinderland oder Jule wäscht sich nie. Auch seine Lieder für Erwachsene haben breite Anerkennung gefunden. Das Live-Erlebnis seiner Konzerte gilt als Höhepunkt für die kleinen wie die großen Zuhörer. Neben seinen bekannten Hits wie Jule oder der Popel wird das Konzert auf der Burg Stargard auch viele andere ausgewählte Lieder präsentieren. Gerhard Schöne ist UNICEF-Botschafter und Sonderbotschafter der Initiative Verbundnetz der Wärme. Seit der Wende 1990 hat er über 20 Alben und 2 Bücher veröffentlicht, nämlich Wenn František niest und Mein Kinderland. Seine Songbücher erreichen regelmäßig 2-stellige Auflagen und tragen zur nachhaltigen Verbreitung seiner Texte bei. Das Konzert findet am 31. Mai 2026 um 15.30 Uhr auf der Burg Stargard statt.
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